0: 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Es gibt keine Verkehrsbehinderungen. Und hier die neuesten Blitzer auf Radio Schwaben. Auf der Stuttgarter Straße und der Stadionstraße in Augsburg. Kommt's gut an. 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

0: Es ist 2 Uhr und 25 Minuten. 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
1: Heute Nacht ist es bei uns teils klar, teils mit Nebelfeldern. Vor allem Richtung Donautal und in einzelnen Tälern örtlich bis zum frühen Morgen trüb. Sonst oft freundlich bei 8 bis 12 Grad. Später gibt es in Bayerisch-Schwaben und dem Allgäu mehr Wolken. Dazu am Nachmittag einzelne Schauer oder kurze Gewitter. Der Radio Schwaben 3-Tage-Trend. Morgen geht es nach frischem Start meist freundlich bis wechselnd bewölkt weiter. Am Nachmittag mit längeren trockenen Phasen und um 21 bis 22 Grad. Am Montag ist es zunächst noch freundlich, später nimmt die Schauerneigung wieder zu. Zum Wochenstart folgt dann ein wechselhafterer Tag mit Regen und deutlich kühlerer Luft. Im Moment in Gersthofen 8 Grad bei klarem Himmel, in Marktoberdorf 10 Grad und wolkenlos sowie in Weißenhorn 9 Grad.
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1: Ihr habt freie Fahrt. Derzeit gibt es keine Verkehrsbehinderungen. Und hier die neuesten Blitzer auf Radio Schwaben, auf der Stuttgarter Straße und der Stadionstraße in Augsburg. Gute Fahrt mit Radio Schwaben.
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1: Die Nacht ist bei uns teils klar, teils mit Nebelfeldern. Vor allem im Donautal und Richtung Allgäu bleibt es bis in den frühen Morgen örtlich dunstig. Nach Sonnenaufgang zeigt sich der Samstag oft freundlich, später mit lockeren Wolken. Am Nachmittag stehen angenehme 18 bis 21 Grad an. Der Radio Schwaben 3-Tage-Trend. Morgen geht es zwischen Nordschwaben und dem Allgäu meist freundlich bis locker bewölkt weiter. Am Nachmittag und Abend mit längeren sonnigen Abschnitten. Am Montag ist es noch wärmer, zunächst oft freundlich, später vor allem zum Abend hin mit einzelnen Schauern im Allgäu. Zur Wochenmitte folgt dann ein spürbarer Dämpfer mit Regen und nur noch etwa 16 bis 18 Grad. Aktuell meldet Großaitingen klar bei 9 Grad, in Bad Hindelang 6 Grad, in Tapfheim wolkenlos bei 8 Grad.
0: Es ist 2 Uhr und 56 Minuten. 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
2: Ich bin Joshua Heise. Personalchaos kurz vor dem WM-Start. Nachwuchstalent Lennart Karl hat sich beim Training vor dem letzten Testspiel gegen Mitgastgeber USA am Oberschenkel verletzt. Deshalb hat Bundestrainer Nagelsmann den Leipziger Assan Ouedraogo nachbesetzt. Thomas Bremser berichtet.
3: Aber auch Manuel Neuer macht den Fans Sorgen. Der Bundestrainer schont ihn gegen die USA erneut nach seiner Wadenverletzung. Für ihn steht wieder Oliver Baumann im Tor. Nächste Woche soll Neuer dann aber mit der Mannschaft trainieren und beim ersten Spiel gegen Curaçao im Tor stehen. So der Plan.
2: Unterdessen haben die DFB-Frauen durch einen 2:0-Sieg gegen Norwegen vorzeitig das Ticket für die WM in Brasilien nächstes Jahr gelöst. Bei der Deutschen Bahn fallen deutlich mehr Fernzüge aus als im Vorjahr. Laut internen Daten, die der Süddeutschen Zeitung vorliegen, waren von Januar bis Mai im Schnitt 107 Fernzüge pro Tag von Ausfällen betroffen. Fast doppelt so viele wie im Vorjahreszeitraum. Die Bahn selbst nennt eine niedrigere Zahl, räumt aber ebenfalls deutlich mehr Ausfälle ein als 2025. Wir bleiben bei der Bahn. Der Ehrenvorsitzende des Fahrgastverbandes Pro Bahn Neuss warnt zum Start der Ferienzeit vor vollen Zügen und noch mehr Verspätungen. Reisende sollten immer einen Plan B in der Hinterhand haben, sagte er der Rheinischen Post. Die Eisenbahngewerkschaft EVG bat um Verständnis, dass die Beschäftigten trotz Baustellen und Störungen alles tun würden, um die Reisenden sicher ans Ziel zu bringen. Wohnen in Bayern wird immer teurer. Laut Bundesregierung sind die Neumieten in den letzten 10 Jahren im Schnitt um mehr als 4% gestiegen. Den stärksten Anstieg hat Bamberg hingelegt, mit einem Plus von 25% in nur einem Jahr. Am teuersten bleibt München.
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1: Ruhiger und störungsfreier Verkehr im Sendegebiet. Geblitzt wird nur an einer Stelle, in der Stadionstraße in Augsburg. Die kostenfreie Verkehrs- und Blitzer-Hotline 08000 11 82 11.
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0: Es ist 3 Uhr und 25 Minuten. 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
1: In dieser Nacht ist es teils klar, teils bildet sich Nebel. Vor allem im Donautal und in einigen Tälern kann der Dunst bis in den frühen Morgen zäh bleiben. Danach setzt sich immer häufiger die Sonne durch. Am Nachmittag wird es zwischen Nordschwaben und dem Allgäu freundlich bis leicht bewölkt und angenehm warm. Gegen Abend ziehen örtlich dichtere Wolken durch. Die Frühwerte liegen meist zwischen 8 und 11 Grad.
2: Der Radio Schwaben 3-Tage-Trend.
1: Morgen ist es erst teils neblig, später gibt es freundliche Abschnitte und am Nachmittag oft trockenes Wetter bei 21 bis 22 Grad. Am Montag ist es noch wärmer, zunächst freundlich, später steigt besonders Richtung Allgäu die Schauerneigung. Zum Wochenstart danach geht es wieder abwärts mit den Temperaturen. Dazu ist es unbeständiger mit Regen oder einzelnen Schauern. Im Moment meldet Friedberg klar bei 8 Grad. In Oberstaufen wolkenlos bei 6 Grad. In Nersingen 7 Grad.
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1: Aktuell sind uns keine Verkehrsbehinderungen und keine Blitzer bekannt. Weiterhin eine gute Fahrt.
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1: Zum Start in diese Nacht ist es oft klar, örtlich bildet sich Nebel. Heute früh gibt es teils Dunstfelder, vor allem in den nebelanfälligen Tälern. Danach lockert es auf und am Nachmittag ist es freundlich bis leicht bewölkt, bei Temperaturen von rund 8 Grad. In der Nacht bis um 20 Grad am Tag. Der Radio Schwaben 3-Tage-Trend. Morgen geht es nach frischem Beginn meist freundlich weiter, mit Sonne und lockeren Wolken. Am Montag ist es erst freundlich, später ziehen einzelne Schauer auf. In Bayerisch-Schwaben und im Allgäu auch mal etwas häufiger. Zur Wochenmitte ist es unbeständiger und spürbar kühler. Die aktuellen Wetterwerte. In Fischach 8 Grad und klar. In Lindau 10 Grad und wolkenlos. In Harburg 10 Grad.
0: Es ist 3 Uhr und 56 Minuten. 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
2: Ich bin Joshua Heise. Es tut einfach unbeschreiblich weh, das größte Turnier verpassen zu müssen. Mit diesen Worten hat sich Fußballnationalspieler Lennart Kahl nach seiner Oberschenkelverletzung an die Fans gewandt. Er versprach, stärker zurückzukommen und das DFB-Team jede Minute zu unterstützen. Die Nationalelf bestreitet heute das letzte Testspiel vor der WM gegen Mitgastgeber USA. Keine Reformbeschlüsse, keine Sommerpause. Das verlangt der Verband der Familienunternehmen in einem Brief an die Bundestagsabgeordneten, der dem Redaktionsnetzwerk Deutschland vorliegt. Dort heißt es, die für die Reformen relevanten Ausschüsse sollten den Sommer durcharbeiten, damit der Bundestag die Gesetze noch im August verabschieden könne. Ist eine Diätenerhöhung für Abgeordnete in Krisenzeiten wie diesen gerechtfertigt? Während im Bundestag aktuell über einen Verzicht diskutiert wird, bekommen die Mandatsträger im Bayerischen Landtag ab Juli 4% mehr Geld. Das sind dann knapp 10.600 Euro im Monat. Die Erhöhung orientiert sich an der Entwicklung des Durchschnittseinkommens. Am Tag der Bundeswehr öffnen heute bundesweit 10 Standorte der Truppe ihre Tore. Auch Verteidigungsminister Pistorius schaut an verschiedenen Standorten vorbei. Der Aktionstag soll die Verbindung zwischen Bevölkerung und Bundeswehr stärken. Jan-Henner Reitze berichtet.
3: Einfach mal selbst in einen Panzer oder Hubschrauber einsteigen oder sich anschauen, dass die Bundeswehr auch akademische Karrierechancen zu bieten hat. Das über Jahrzehnte eher distanzierte gesellschaftliche Verhältnis zur Bundeswehr soll verbessert werden, auch angesichts der aktuellen Krisen weltweit. Deshalb soll die Truppe auch deutlich aufgestockt werden, wenn das über Freiwilligkeit nicht klappt, auch mit einer Rückkehr zur Wehrpflicht.
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1: Radio Schwaben wünscht euch weiterhin gute Fahrt. Im Moment läuft der Verkehr ohne Störungen und Blitzer.
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0: Es ist 4 Uhr und 24 Minuten. 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
1: Heute früh gibt es teils Nebel, teils schon freundliches Wetter bei uns. Vor allem im Donautal und in den nebelanfälligen Tälern hält sich das Grau anfangs noch. Später lockert es auf. Am Mittag wird es verbreitet angenehm mit rund 19 bis 22 Grad. Am Abend ziehen wieder mehr Wolken auf, meist bleibt es aber trocken. Der Radio Schwaben 3-Tage-Trend. Morgen zeigt sich der Sonntag zwischen Nordschwaben und dem Allgäu erst oft wolkig, am Nachmittag dann freundlicher mit etwas Sonne. Am Montag wird es wärmer, aber auch unbeständiger. Später sind einzelne Schauer möglich, besonders Richtung Allgäu. Zur Wochenmitte folgt dann ein deutlicher Dämpfer mit Regen und nur noch etwa 16 bis 18 Grad. In Mering 8 Grad und klar. In Buchlohe 8 Grad. In Rhein am Lech 8 Grad und klar.
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1: Aktuell sind uns keine Verkehrsbehinderungen und keine Blitzer bekannt. Weiterhin eine gute Fahrt.
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1: Am frühen Morgen gibt es teils Nebel, teils ist es schon freundlich. Vor allem im Donautal hält sich das Grau noch etwas, später lockert es auf. Am Nachmittag wird es verbreitet angenehm mild, bei Höchstwerten von 19 bis 22 Grad. Am Abend bleibt es meist trocken, bei lockeren Wolken in Bayerisch-Schwaben und dem Allgäu. Der Radio Schwaben 3-Tage-Trend. Morgen geht es nach frischem Start oft wolkig los, später zeigt sich häufiger die Sonne. Am Montag wird es deutlich wärmer, zunächst noch freundlich, zum Abend hin sind vor allem Richtung Allgäu einzelne Schauer möglich. Zur Wochenmitte folgt wieder wechselhafteres Wetter mit Regen und nur noch 16 bis 18 Grad. Die aktuellen Wetterwerte. In Gessertshausen klar bei 8 Grad, in Mauerstetten klar bei 10 Grad, in Monheim 10 Grad.
0: Es ist 4 Uhr und 58 Minuten. 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
2: Ich bin Joshua Heise. Guten Morgen. 4 Jahre als Bundestagsabgeordneter bringen genauso hohe Altersbezüge wie 28 Jahre Vollzeitarbeit. Das zeigt eine Berechnung des Bundestages als Antwort auf eine linken Anfrage, die dem Redaktionsnetzwerk Deutschland vorliegt. Die Linksfraktion fordert deshalb, Abgeordnete endlich auch in die gesetzliche Rentenversicherung einzubeziehen. Personalchaos kurz vor dem WM-Start. Nachwuchstalent Lennart Karl hat sich beim Training vor dem letzten Testspiel gegen Mitgastgeber USA am Oberschenkel verletzt. Deshalb hat Bundestrainer Nagelsmann den Leipziger Assan Ouedraogo nachbesetzt. Thomas Bremser berichtet.
3: Aber auch Manuel Neuer macht den Fans Sorgen. Der Bundestrainer schont ihn gegen die USA erneut nach seiner Wadenverletzung. Für ihn steht wieder Oliver Baumann im Tor. Nächste Woche soll Neuer dann aber mit der Mannschaft trainieren und beim ersten Spiel gegen Curaçao im Tor stehen. So der Plan.
2: Unterdessen haben die DFB-Frauen durch einen 2:0-Sieg gegen Norwegen vorzeitig das Ticket für die WM in Brasilien nächstes Jahr gelöst. Bei der Deutschen Bahn fallen deutlich mehr Fernzüge aus als im Vorjahr. Laut internen Daten, die der Süddeutschen Zeitung vorliegen, waren von Januar bis Mai im Schnitt 107 Fernzüge pro Tag von Ausfällen betroffen. Fast doppelt so viele wie im Vorjahreszeitraum. Die Bahn selbst nennt eine niedrigere Zahl, räumt aber ebenfalls deutlich mehr Ausfälle ein als 2025. Die FIFA erlaubt Fans bei der Fußball-WM jetzt doch, Wasserflaschen ins Stadion mitzubringen. Zumindest in den USA und Kanada und nur, wenn sie verschlossen sind und aus Weichplastik sind und maximal 590 Milliliter fassen. Zuvor hatte der Weltverband das Mitbringen jeglicher Flaschen verboten und das mit Sicherheitsbedenken begründet. Für Mexiko gilt die neue Regelung offenbar nicht.
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1: Vorsicht auf der B12 Buchlohe Richtung Kempten zwischen der Ausfahrt A96, Jengen-Kaufbeuren und Germaringen. In beiden Richtungen sind Personen auf der Fahrbahn. Im Sendegebiet gibt es im Moment keine Blitzer- und Abstandsmessungen. Kommt gut ans Ziel.
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0: Es ist 5 Uhr und 24 Minuten. 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
1: Heute haben wir zwischen Donau und den Alpen teils Nebel, teils ist es schon freundlich. Im Mittelteil zwischen Nordschwaben und dem Allgäu hält sich das Grau örtlich etwas länger. Danach lockert es auf und am Nachmittag ist es verbreitet angenehm mit 19 bis 22 Grad. Am Abend bleibt es meist trocken bei nur schwachem Wind. Der Radio Schwaben 3-Tage-Trend. Morgen gibt es erst noch viele Wolken. Im Tagesverlauf zeigen sich aber mehr Auflockerungen und später auch freundliche Abschnitte. Am Montag ist es deutlich wärmer. Dazu zunächst oft trocken. Gegen Abend sind vor allem im Allgäu einzelne Schauer möglich. Und zur Wochenmitte folgt wieder unbeständigeres Wetter mit Regen oder Schauern und nur noch 16 bis 18 Grad. Derzeit in Eichach 7 Grad und klar, in Babenhausen 8 Grad und bedeckt und in Jettingen-Scheppach 7 Grad.
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1: Auf der A8 München Richtung Stuttgart ist zwischen Burgau und Günzburg der Standstreifen wegen eines defekten LKW blockiert. Meldungen über Blitzer oder Abstandsmessungen liegen uns derzeit nicht vor. Kommt's gut an!
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1: Heute gibt es bei uns zwischen Nordschwaben und dem Allgäu örtlich noch Nebel, sonst ist es freundlich. Im Laufe des Vormittags lockert es weiter auf. Danach gibt es einen angenehmen Mix aus Wolken und Sonne. Die Frühwerte liegen meist zwischen 7 und 10 Grad. Am Nachmittag wird es mild bis warm. Heute Abend bleibt es überwiegend trocken, nur vereinzelt ziehen dichtere Wolken durch. Der Radio Schwaben 3-Tage-Trend. Morgen ist es erst noch oft wolkig, später freundlicher und trocken bei 20 bis 22 Grad. Am Montag ist es zunächst noch recht freundlich. Zum Nachmittag und Abend nimmt die Schauerneigung zu. Zum Wochenstart gibt es dann wieder unbeständigeres Wetter mit Regen oder Schauern und spürbar kühlerer Luft. Aktuell meldet Aindling 7 Grad und klar, in Oberstdorf 5 Grad und wolkenlos, in Nordendorf 7 Grad.
0: Es ist 5 Uhr und 55 Minuten. 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
2: Ich bin Angela Kress. Guten Morgen. Die Zahl der Organspender und auch die Zahl der gespendeten Organe sind in den ersten 5 Monaten des Jahres leicht gestiegen. Es reicht aber noch lange nicht für alle Schwerkranken. Laut Stiftung Organtransplantation wurden von Januar bis Mai gut 1400 Spenderorgane registriert. 2025 waren es im gleichen Zeitraum etwa 150 weniger. Deutschlandweit warteten über 8000 Menschen auf ein Spenderorgan. Die Deutsche Umwelthilfe kritisiert das Abfallmanagement großer Musikfestivals in Deutschland. Nach einer Befragung von 10 Festivals fordert sie mehr Mehrwegsysteme, bessere Mülltrennung und nachhaltigere Toiletten. Die gerade stattfindenden Schwesterfestivals Rock am Ring und Rock im Park würden beim Mehrweg für Getränke gut abschneiden, bei Mülltrennung und Komposttoiletten aber schlecht. Keine Reformbeschlüsse, keine Sommerpause. Das verlangt der Verband der Familienunternehmen in einem Brief an die Bundestagsabgeordneten, der dem Redaktionsnetzwerk Deutschland vorliegt. Dort heißt es, die für die Reformen relevanten Ausschüsse sollten den Sommer durcharbeiten, damit der Bundestag die Gesetze noch im August verabschieden könne. Es tut einfach unbeschreiblich weh, das größte Turnier verpassen zu müssen. Mit diesen Worten hat sich Fußballnationalspieler Lennart Kahl nach seiner Oberschenkelverletzung an die Fans gewandt. Er versprach, stärker zurückzukommen und das DFB-Team jede Minute zu unterstützen. Die Nationalelf bestreitet heute das letzte Testspiel vor der WM gegen Mitgastgeber USA.
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1: Auf der A8 München Richtung Stuttgart ist zwischen Burgau und Günzburg der Standstreifen wegen eines defekten LKW blockiert. Im Sendegebiet gibt es im Moment keine Blitzer- und Abstandsmessungen. Kommt gut ans Ziel.
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0: Es ist 6 Uhr und 26 Minuten. 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
1: Heute haben wir bei uns teils Nebel, teils schon freundliches Wetter. Im Donautal und zwischen Nordschwaben und dem Allgäu hält sich örtlich noch zähes Grau, sonst lockert es im Laufe des Vormittags mehr und mehr auf. Später gibt es einen meist trockenen Mix aus Wolken und freundlichen Abschnitten, dazu angenehme 19 bis 22 Grad. Der Radio Schwaben 3-Tage-Trend. Morgen überwiegen zunächst noch die Wolken, am Nachmittag ist es freundlicher und meist trocken bei 21 bis 22 Grad. Am Montag ist es erst noch freundlich, später ziehen Schauer auf. Zum Wochenstart gibt es dann wieder unbeständigeres Wetter mit weiteren Schauern und etwas kühlerer Luft. Derzeit in Rehling 8 Grad und klar, in Bad Wörishofen 10 Grad und leicht bewölkt und in Asbach-Beumenheim 8 Grad.
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1: Auf der A8 München Richtung Stuttgart ist zwischen Burgau und Günzburg der Standstreifen wegen eines defekten LKW blockiert. Geschwindigkeitsmessungen wurden uns keine gemeldet. Gute Fahrt mit Radio Schwaben.
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2: Zum Start in diesen Morgen halten sich bei uns örtlich noch Nebel und dichte Wolken. Später lockert es auf. Am Mittag und Nachmittag zeigt sich zwischen Nordschwaben und dem Allgäu öfter die Sonne. Dazu ist es angenehm mit 19 bis 22 Grad. In den nebelanfälligen Tälern vom Mindeltal bis ins Allgäu braucht es anfangs teils etwas Geduld.
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2: Morgen ist es meist noch grau, nachmittags freundlicher und trocken. Am Montag geht es nach frischem Beginn mit 8 bis 11 Grad aufwärts. Später ist es warm, ehe am Abend erste Schauer aufziehen. Zur Wochenmitte bleibt es unbeständig mit weiteren Schauern, im Allgäu auch mal mit einem Gewitter. Im Moment meldet Dinkelscherben klar bei 7 Grad. In Kaufbeuren ist es bedeckt bei 11 Grad. In Mertingen sind es 8 Grad.
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0: Es ist 6 Uhr und 56 Minuten. 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
4: Ich bin Angela Kress. Guten Morgen. Heute ist Tag der Organspende. Im Bundestag will eine Gruppe von Abgeordneten einen neuen Anlauf für eine Widerspruchslösung starten. Dann wäre man in der Regel automatisch Spender, außer man widerspricht. Oliver Urbanke berichtet.
5: 2020 hat der Bundestag die Widerspruchslösung noch abgelehnt. Jetzt könnte aber noch mal Bewegung in die Sache kommen. Im Herbst hat sich der Bundesrat dafür ausgesprochen und im Bundestag haben sich jetzt einige Abgeordnete zusammengetan, um fraktionsübergreifend erneut für eine Widerspruchslösung ab 2030 zu werben.
4: Immer einen Plan B in der Tasche haben. Dazu rät der Ehrenvorsitzende des Fahrgastverbands Pro Bahn Neuss in der Rheinischen Post mit Blick auf Bahnreisen. Die Bahn nutze etwa Ferienzeiten auch, um Strecken instand zu setzen. Die Süddeutsche Zeitung hatte berichtet, dass von Januar bis Mai im Schnitt gut 100 Fernzüge pro Tag ausgefallen sind oder mit weniger Zugteilen unterwegs waren. Die Bahn selbst nennt niedrigere Zahlen. Fast jeder vierte Bankkunde zahlt inzwischen mindestens 100 Euro pro Jahr für die Führung eines Girokontos. Das geht aus einer Umfrage des Vergleichsportals Verivox hervor. Demnach verlangen besonders Sparkassen vergleichsweise viel. Sie haben aber auch ein dichtes Filialnetz bis weit hinein in den ländlichen Raum, heißt es. Knapp ein Fünftel zahlt demnach gar nichts für sein Girokonto. Brasilien, wir kommen. Die deutschen Fußballerinnen haben mit einem 2:0 gegen Norwegen vorzeitig die Qualifikation für die WM 2027 in Brasilien geschafft. Parallel dazu schlechte Nachrichten vom Männerteam. Nachwuchstalent Lennart Karl fällt nach einer Verletzung am Oberschenkel für die WM in Nordamerika aus. Bundestrainer Nagelsmann hat Offensivspieler Assan Ouedraogo nachnominiert.
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2: Auf der A8 München Richtung Stuttgart ist zwischen Burgau und Günzburg der Standstreifen wegen eines defekten LKW blockiert. Meldungen über Blitzer oder Abstandsmessungen liegen uns derzeit nicht vor. Kommt's gut an.
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3: Es ist 7 Uhr und 26 Minuten. 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
4: Zum Start in diesen Morgen haben wir viele Wolken bei uns. Örtlich hält sich noch etwas Nebel. Im Laufe des Vormittags lockert es nur zögerlich auf. Der Nachmittag verläuft meist trocken und freundlich. Die Temperaturen liegen heute erst bei frischen 8 bis 11 Grad und später bei angenehmen 19 bis 22 Grad. Der Radioschwaben 3-Tage-Trend. Morgen ist es zunächst oft wolkig, später gibt es freundlichere Abschnitte. Am Montag ist es erst warm, zum Abend ziehen aber vermehrt Schauer auf, im Allgäu teils schon früher. Zum Wochenstart folgt dann wieder unbeständigeres Wetter mit Schauern und im Süden auch einzelnen Gewittern in Bayerisch-Schwaben und im Allgäu. Aktuell meldet Schwabmünchen 10 Grad und wolkenlos, Bad Grönenbach 9 Grad und stark bewölkt, sowie Wallerstein 9 Grad.
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4: Radio Schwaben wünscht euch weiterhin gute Fahrt. Im Moment läuft der Verkehr ohne Störungen und Blitzer.
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2: Heute Vormittag ist es bei uns meist grau, anfangs noch frisch und im Ostallgäu teils auch neblig. Bis Mittag zeigen sich hier und da freundlichere Abschnitte. Am Nachmittag bleibt es zwischen Nordschwaben und dem Allgäu überwiegend trocken und etwas milder. In der kommenden Nacht sinken die Werte auf etwa 8 bis 13 Grad. Der Radio Schwaben 3-Tage-Trend. Morgen hält sich zunächst oft dichte Bewölkung, später lockert es etwas auf und am Nachmittag ist es mit 20 bis 22 Grad angenehm mild. Am Montag ist es noch freundlich bis wolkig, gegen Abend ziehen aber erste Schauer auf. Zur Wochenmitte geht es unbeständig weiter mit Schauern, im Allgäu auch einzelnen Gewittern. Aktuell meldet Meitingen 11 Grad und stark bewölkt, Wertach 11 Grad sowie Genderkingen 11 Grad und leicht bewölkt.
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0: Es ist 7 Uhr und 56 Minuten. 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
4: Ich bin Angela Kress. Guten Morgen. In der kommenden Woche will die Koalition ihr Reformpaket konkret anpacken. Die Grünen-Politikerin Kahn befürchtet, dass die Sparpläne zulasten von Frauen gehen. Tine Klimach berichtet.
5: Wenn die Pflege zu teuer wird, würden viele Betroffene die Pflege innerhalb der Familie organisieren. Eine Pflegereform müsse pflegende Angehörige spürbar entlasten und die wirtschaftliche Unabhängigkeit von Frauen stärken. Nach den Plänen von Gesundheitsministerin Wagen soll es unter anderem Kürzungen bei den Rentenbeitragszahlungen für pflegende Angehörige geben.
4: Der Verband der Familienunternehmen fordert unterdessen, dass der Bundestag seine Sommerpause ausfallen lassen und sich lieber um die geplanten Reformen kümmern sollte. Verbandschefin Ostermann sagte dem Redaktionsnetzwerk Deutschland, Ziel müsse es sein, dass der Bundestag im August die Reformgesetze verabschieden könne. Auch mit Blick auf den Herbst, in dem die meisten Unternehmen ihre Investitionen planten. Festivals sollen Spaß machen, aber sie dürften kein Ausnahmezustand für die Umwelt werden. Das sagt die Deutsche Umwelthilfe und hat die Abfallkonzepte großer Musikveranstaltungen kritisiert. Nach einer Umfrage unter 10 der größten Musikfestivals hierzulande fordert sie mehr Mehrwegsysteme, eine bessere Mülltrennung und nachhaltigere Sanitärlösungen. Bei der Übertragung von Fußballspielen sind die meisten Fernsehzuschauer nebenbei mit dem Handy beschäftigt. In einer Umfrage für O2 Telefonica sagte nur knapp ein Viertel, dass sie sich voll aufs Spiel konzentrieren. Nebenbeschäftigungen unter anderem Chatten, Social Media oder Telefonieren. Fußball sei einer der stärksten Treiber für mobile Datennutzung, wegen des Livestreamings, aber auch wegen der Fans, die nebenbei am Handy hängen. Für Fußballnationalspieler Lennart Karl ist sein WM-Traum geplatzt. Er hat sich im Abschlusstraining vor dem heutigen Testspiel gegen die USA am Oberschenkel verletzt. Und die deutschen Fußballerinnen haben sich vorzeitig für die Weltmeisterschaft im kommenden Jahr in Brasilien qualifiziert. Im vorletzten Gruppenspiel gewannen sie 2:0 gegen Norwegen.
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2: Aktuell sind uns keine Verkehrsbehinderungen und keine Blitzer bekannt. Weiterhin eine gute Fahrt.
6: Es geht rein in diesen Samstag. Schönen guten Morgen. Es ist noch relativ früh, falls ihr euch nochmal umdrehen wollt. Aber es gibt eigentlich keinen Grund, denn wir starten jetzt mit den 80er nach 8 und die machen garantiert wach. Ich bin Ralf Hohn. Schönen guten Morgen.

0: Radio Schwaben ist hier. Ich bin Ralf Hohn und wünsche einen schönen Start ins Wochenende. Guten Morgen. Wie wär's mal wieder mit einer schönen Fahrradtour? Vielleicht ja sogar rund um den Bodensee. Das ist nämlich eine der beliebtesten Fahrradstrecken Europas. Und das hat auch die Stadt Lindau erkannt und hat ein Teilstück dieses Radweges, nämlich die Bodensee-Fahrradstraße, so toll ausgebaut, dass sie mit dem Deutschen Fahrradpreis ausgezeichnet wurde. Lindaus Bürgermeisterin Claudia Alfons.
1: Wir haben eigentlich nur 25.000 Einwohner, aber jedes Jahr 3,5 Millionen Gäste, die zu uns kommen. Das heißt, auf unseren Straßen und Wegen ist richtig was los. Und alle haben unterschiedliche Ziele. Und entlang der Bodensee-Fahrradstraße kann man ganz viele davon erreichen. Und das Schöne ist jetzt, dass sowohl die, die mit dem Rad fahren, als auch die, die dort zu Fuß gehen, jetzt einfach mehr Platz und mehr Sicherheit haben. Es ist auch grüner drumherum geworden. Und das ist wirklich für uns ein tolles Beispiel vor Ort, wie die Mobilitätswende in die Praxis gut umgesetzt werden kann.
0: Von West nach Ost geht's quer durch Lindau. Ungefähr 5 Kilometer lang ist die Bodensee-Fahrradstraße und auch extra breit. Norman Dietrich von den Garten- und Tiefbaubetrieben Lindau.
2: Wir waren in den vergangenen Jahren in der glücklichen Situation, dass wir unsere Fahrradinfrastruktur deutlich verbessern konnten. Wir konnten in dem Zusammenhang auch an verschiedenen bisher risikobehafteten Stellen eine Bevorrechtigung von Fahrradfahrern erzielen. Und um das Serviceangebot für die Radfahrer zu verbessern, haben wir im innerstädtischen Gebiet annähernd 700 Fahrradabstellmöglichkeiten geschaffen.
0: Und wenn vom vielen Radeln mal der Reifen platzt, mehrere Service- und Reparaturanlagen gibt es auf der Strecke auch. Die Lindauer freuen sich, dass ihre Bodensee-Fahrradstraße jetzt mit dem Deutschen Fahrradpreis ausgezeichnet wurde. Und wir gratulieren natürlich auch.

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0: Es ist 8 Uhr und 26 Minuten. 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
1: Heute Vormittag bleibt es bei uns meist grau. Später lockert die Wolkendecke stellenweise etwas auf. Dazu ist es mild mit rund 19 bis 22 Grad, im Allgäu etwas frischer. In der Nacht halten sich viele Wolken. Örtlich kann sich wieder etwas Nebel bilden.
2: Der Radio Schwaben 3-Tage-Trend.
1: Morgen geht es zwischen Nordschwaben und dem Allgäu zunächst oft bedeckt los. Später sind auch freundliche Abschnitte dabei. Am Montag ist es erst warm, zum Abend hin ziehen aber vermehrt Schauer auf, im Oberallgäu und Ostallgäu teils schon früher. Am Dienstag bleibt es unbeständig und deutlich kühler, mit nur noch etwa 16 bis 17 Grad. Die aktuellen Wetterwerte. In Hornstetten wolkenlos bei 12 Grad. In Buxheim stark bewölkt bei 12 Grad. In Kaisheim 12 Grad.
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1: Auf der A8 München Richtung Stuttgart steht zwischen Neuses und Adelsried ein defekter LKW. Dort ist der rechte Fahrstreifen gesperrt. Im Moment gibt es keine Geschwindigkeitskontrollen. Die kostenfreie Verkehrs- und Blitzer-Hotline 08000 11 82 11.
4: Wenn die schon passiert, dann vielleicht jetzt so langsam das Frühstück vorbereiten, oder? Mit einem schönen starken Kaffee habe ich auch schon mindestens einen Intus heute an diesem Samstag. Frisch aufgebackene Brötchen, entweder Marmelade, falls ihr süße Frühstücker seid, oder Wurst und Käse, fürs ein bisschen deftiger oder herzhafter. Wir wünschen guten Hunger.

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1: Huhu, wir sind's in eurem Radio. Radio Schwaben ist hier. Auf die Plätze, fertig, los. So oder so ähnlich könnte ich mir vorstellen, dass die Rallye gestartet wurde. Es geht nämlich um die Sprachrallye Donau-Ries. Gab eine Eröffnungsveranstaltung im Landratsamt in Donauwörth und es geht darum, spielerisch oder auch auf ganz unterschiedliche Art und Weise seine Sprachkenntnisse zu verbessern bzw. auch die Sprache zu lernen. Ein tolles integratives Projekt. Es gibt Projektlotsen, die das Ganze begleiten. Sibyl Adabel von der Sprachrallye.
2: Mit der Sprachrallye Donau-Ries möchten wir Menschen spielerisch zusammenbringen und Sprache ganz praktisch erlebbar machen. An verschiedenen Stationen können Teilnehmende Deutsch üben, Neues entdecken und miteinander ins Gespräch kommen, unabhängig von Herkunft oder Alter. Im Mittelpunkt stehen Begegnungen, Gemeinschaft und die Freude am gemeinsamen Lernen. Wir freuen uns über alle, die mitmachen und unsere Vielfalt im Landkreis aktiv mitgestalten möchten.
1: Das ist doch wunderbar, oder? So ein bisschen Heimatkunde, dabei die Sprache lernen. Das Ganze ist möglich von Mai bis Oktober mit der Sprachrallye Donau-Ries. Die Infos dazu gibt's auch nochmal auf unserer Homepage zum Nachlesen. www.radioschwaben.de.
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Schönes Wochenende mit uns mit Radio Schwaben. Oh Mann, es gibt, glaube ich, einen, in dessen Haut niemand von uns stecken möchte. Und zwar in der Haut des 18-jährigen Lennart Karl, Spieler des FC Bayern München. Hat letzte Woche super gespielt bei seinem Länderspieldebüt beim 4:0 gegen Finnland im Testspiel. Und gestern Abend dann die Schockdiagnose. Er musste ungefähr 20 Minuten vor Trainingsende den Platz verlassen. Und nach dem MRT Muskelbündelriss. Das heißt, er hatte sich so viel Hoffnungen gemacht und war auch gesetzt jetzt für die WM, weil er wirklich toll gespielt hat. Und jetzt darf er nur noch zuschauen. Aufgrund seiner Diagnose. Er wird von außen her, so gut es geht, unterstützen. Es gibt da einen herzzerreißenden Post auf Instagram von Lennart Karl. Und das tut, glaube ich, allen Beteiligten wirklich super, super leid, wenn man auf so ein Turnier hintrainiert und dann eine Woche vorher verletzungsbedingt nicht mitmachen kann. Das ist wirklich schon ziemlich ätzend. Heute Abend der letzte Test der deutschen Fußballnationalmannschaft, bevor es dann nächste Woche Sonntag im ersten WM-Spiel ernst wird. Auch Manuel Neuer wird heute Abend nicht zwischen den Pfosten stehen. Nach wie vor macht ihm die Wade immer noch Probleme. Oliver Baumann wird ihn nach wie vor vertreten. Sind wir mal gespannt. 20.30 Uhr heute Abend gegen den Co-Gastgeber USA. Der letzte Härtetest, bevor dann nächste Woche es dann in den WM-Spielbetrieb geht. Wir drücken die Daumen.

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2: Zum Start in diesen Vormittag dominiert erst einmal dichte Bewölkung. Später lockert das etwas auf. Am Nachmittag ist es bei uns mit rund 18 bis 22 Grad angenehm mild. Der Radio Schwaben 3-Tage-Trend. Morgen geht es nach oft grauem Start freundlich weiter. Am Nachmittag zeigen sich häufiger Auflockerungen. Am Montag ist es zunächst noch recht freundlich und warm. Später ziehen vor allem zum Abend hin erste Schauer auf. Zur Wochenmitte folgt dann ein spürbarer Temperaturrückgang auf nur noch etwa 16 bis 17 Grad. Dazu bleibt es wechselhaft in Bayerisch-Schwaben und dem Allgäu. In Königsbrunn 12 Grad und bedeckt. In Ottobeuren 12 Grad und trocken. In Möttingen 14 Grad und ebenfalls stark bewölkt.
0: 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Es ist 8 Uhr und 58 Minuten. 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
3: Ich bin Angela Kress. Guten Morgen. Deutschland erlebt offenbar einen neuen Höchststand bei Extremismus, Hass und politischer Gewalt. Die Welt am Sonntag hat dazu recherchiert und meldet mindestens 85.000 politisch motivierte Straftaten im vergangenen Jahr. Innerhalb von 10 Jahren habe sich die Zahl mehr als verdoppelt. Aber wahrscheinlich werden auch mehr Taten angezeigt als früher. Rechtsextremisten blieben der größte Treiber politisch motivierter Kriminalität. Bundesgesundheitsministerin Warken bekommt bei der Finanzreform für die Pflege viel Gegenwind, auch aus der eigenen Koalition und den Ländern. Mecklenburg-Vorpommerns Ministerpräsidentin Schwesig sagte im ZDF:
4: Ich habe vor kurzem mit einer Mutter gesprochen, die ihr Kind pflegt. Der wollen wir jetzt sagen, dass wir ihr dafür noch Rentenpunkte wegnehmen? Das ist völlig inakzeptabel aus meiner Sicht und ich werde sowas auf gar keinen Fall mitmachen.
3: Warken muss eine Milliardenlücke schließen. Die Pläne sehen unter anderem Kürzungen bei Rentenbeitragszahlungen für pflegende Angehörige vor. Heute ist Tag der Organspende und da gibt es zumindest vorsichtig positive Nachrichten. Die Zahl der gespendeten Organe ist in den ersten 5 Monaten des Jahres gestiegen. Laut Stiftung Organtransplantation wurden rund 1.400 Spenderorgane registriert, etwa 150 mehr als im Vorjahreszeitraum. Aber noch immer stehen etwa 8.000 Menschen auf der Warteliste für ein Organ. Ein Aktionstag der Bundeswehr soll die Verbindung zwischen der Bevölkerung und der Bundeswehr stärken. 10 Standorte öffnen heute ihre Türen, darunter auch die Universität der Bundeswehr München in Neubiberg. Dort wird auch Bundesverteidigungsminister Pistorius erwartet und will unter anderem Fragen beantworten. Und auch der Standort in Weiden in der Oberpfalz öffnet heute seine Türen. Brasilien, wir kommen. Die deutschen Fußballerinnen haben mit einem 2:0 gegen Norwegen vorzeitig die Qualifikation für die WM 2027 in Brasilien geschafft. Parallel dazu schlechte Nachrichten vom Männerteam. Nachwuchstalent Lennart Karl fällt nach einer Verletzung am Oberschenkel für die WM in Nordamerika aus. Bundestrainer Nagelsmann hat Offensivspieler Assan Ouedraogo nachnominiert.
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2: Auf der A8 München Richtung Stuttgart steht zwischen Neusäß und Adelsried ein defekter LKW. Der rechte Fahrstreifen ist gesperrt. Geschwindigkeitsmessungen wurden uns keine gemeldet. Gute Fahrt mit Radio Schwaben.
5: Gemütlich in den Samstag starten, frühstücken, die Füße hochlegen, vielleicht ein bisschen Zeitung lesen oder im Internet daddeln. Alles das könnt ihr. Macht euch einen gemütlichen Vormittag mit uns. Mit Radio Schwaben. Ich bin Ralf Hohn und wünsche euch ein schönes Wochenende.

0: 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Ich sag's ja immer wieder gerne, wir können uns wirklich so glücklich schätzen, dass wir hier leben und arbeiten dürfen in einer Region, wo viele Menschen zum Urlaub machen herkommen. Und Urlaub heißt ja auch entweder relaxen oder tolle Wanderungen erleben. Und beim Wandern sind wir jetzt auch schon beim Stichwort, denn die Himmelsstürmer-Route der Wandertrilogie Allgäu ist nominiert und könnte unter Umständen schönster Wanderweg Deutschlands werden. Melanie Deiber von der Allgäu GmbH.
1: Wir sind hier nominiert in der Kategorie Mehrtagestouren mit unserer tollen Himmelsstürmer-Route der Wandertrilogie Allgäu. Diese ist in 24 Tagesetappen auf 433 Kilometern zu erleben. Man läuft von Halblech über Nesselwang, Immenstadt, Fischen und Bad Hindelang nach Pfronten.
0: Großartig. So eine tolle Tour und die kann man wirklich dann innerhalb von 24 Tagen erledigen. Und das ist ja ein kompletter Wanderurlaub, würde ich mal sagen. Bis zum 30. Juni gibt's die Möglichkeit, noch die Stimme abzugeben. Entweder für diese Tour oder natürlich für zahlreiche andere. Aber es wäre natürlich schön, wenn diese Tour unter Umständen wirklich auch ausgezeichnet wird als schönster Wanderweg Deutschland. Die Himmelsstürmer-Route der Wandertrilogie Allgäu. Mehr Infos dazu gibt's auch nochmal zum Nachlesen auf unserer Homepage www.radioschwaben.de. Und da sind wir gespannt, wer dann Ende des Monats das Rennen macht.

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1: Es ist 9 Uhr und 27 Minuten. 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
2: Zum Start in diesen Vormittag dominieren viele Wolken, dazwischen zeigt sich aber auch mal die Sonne. Bis zum Mittag ist es freundlich und angenehm mit meist 19 bis 22 Grad. Der Radio Schwaben 3-Tage-Trend. Morgen ist es zunächst oft bedeckt, später lockert es etwas auf und am Nachmittag sind wieder freundliche Abschnitte dabei, dazu 20 bis 22 Grad. Am Montag ist es teils noch trüb, dann deutlich wärmer, ehe zum Abend hin erste Schauer aufziehen, im Allgäu auch etwas früher. Zur Wochenmitte geht es zwischen Nordschwaben und dem Allgäu wieder wechselhafter weiter, mit Schauern und im Bergland auch einzelnen Gewittern. Momentan haben wir in Stadtbergen 14 Grad, bedeckt, in Erkheim 12 Grad und in Illertissen 13 Grad, stark bewölkt.
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2: Auf der A8 München Richtung Stuttgart steht zwischen Neuses und Adelsried ein defekter LKW, der rechte Fahrstreifen ist gesperrt. Im Moment gibt es keine Geschwindigkeitskontrollen. Die kostenfreie Verkehrs- und Blitzer-Hotline 08000 11 82 11.
4: Aua, das tut richtig weh. Beim Youngster der deutschen Fußballnationalmannschaft, beim Bayern-Spieler Lennart Karl, der wird bei der WM, die in knapp einer Woche beginnt, nicht dabei sein. Dabei war er wirklich Hoffnungsträger und hat so ein tolles Spiel abgeliefert im Test gegen Finnland letzte Woche Sonntag. Aber er muss verletzungsbedingt zuschauen. Was genau passiert ist, gleich hier bei uns bei Radio Schwaben.

0: 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Kommt gut durch den Samstag mit uns. Ihr habt es mit Sicherheit schon in unseren Nachrichten gehört. Einer der Hoffnungsträger der deutschen Fußballnationalmannschaft bei der bevorstehenden Fußball-WM in Amerika, Kanada und Mexiko fällt verletzungsbedingt aus. Es geht um den 18-jährigen Spieler Lennart Karl vom FC Bayern München. Der musste gestern rund 20 Minuten vor Trainingsende den Platz verlassen mit einer Verletzung. Diagnose Muskelbündelriss. Thomas Bremser, wie bitter ist das denn?
1: Ja, erstmal ist es natürlich bitter für Lennart Karl. 18 Jahre Turbo-Karriere bei Bayern und bei seinem Startelf-Debüt gegen Finnland war er einer der Besten. Ganz unbekümmert hat er da auf der rechten Seite gespielt, durfte sogar die Ecken schießen und wurde von den Fans gefeiert.
2: Sehr, sehr stolz, meine ganze Familie sehr, sehr stolz. Ab und zu kann ich es auch nicht realisieren, was gerade passiert alles, aber muss man durch.
1: Ausgerechnet einer der großen Hoffnungsträger fehlt jetzt also, das ist bitter. Das Positive für ihn, er ist noch jung und wird sicher noch bei der einen oder anderen WM dabei sein.
0: Heute Abend letztes Testspiel um 20.30 Uhr gegen die USA. Auch Manuel Neuer wird nicht zwischen den Pfosten stehen. Mit seiner Wade hat er immer noch Probleme. Hält denn Trainer Julian Nagelsmann an Manuel Neuer als Nummer 1 im deutschen Tor fest?
1: Ja, so hört es sich zumindest an.
3: Es ist auch selber keiner, der jetzt viel Testspiel braucht, um einen Rhythmus zu finden, sondern die Situation, die er jetzt hat, kennt er auch von Bayern.
1: In Chicago hat Neuer noch ein eigenes Programm absolviert. Im WM-Quartier soll er dann ab Montag mit der Mannschaft trainieren und dann auch im Tor stehen gegen Curaçao. So der aktuelle Plan. Heute steht nochmal Oliver Baumann im Tor.
0: Was erwartet der Trainer vom letzten Test vor der WM?
1: Grundsätzlich will er die Mannschaft so ein bisschen an die WM-Stimmung ranführen. Darum auch der Test gegen die USA. 60.000 Zuschauer werden in Chicago dabei sein.
3: Ja, es wird, glaube ich, ein sehr spannendes Spiel. Die Mannschaft spielt auch guten Fußball, finde ich, weil sie sehr athletisch sind, haben sehr viel Tiefe in ihrem Spiel.
1: Und das haben die USA gemeinsam mit den Gruppengegnern der deutschen Mannschaft. Also eine wichtige Generalprobe für den Auftakt gegen Curaçao in 8 Tagen.
0: Sind wir gespannt. Ich denke mal, auch viele werden bei uns vom Fernseher in Deutschland zuschauen, wenn dann heute Abend die deutsche Fußballnationalmannschaft zum letzten Kick vor der WM gegen die USA antritt.

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0: Die perfekte Playlist für euer Wochenende hier bei uns bei Radio Schwaben. Wenn ihr heute noch nichts vorhabt, vielleicht habt ihr ja Lust, zum Inselfest nach Donauwörth zu kommen. Auf der Riedinsel wird heute den letzten Tag gefeiert. Seit Donnerstag geht's da schon mächtig rund. Heute Nachmittag dann der Umzug der Fischerstecher. Darüber hinaus werden dann die Profi-Fischerstecher in den Wettkampf gehen und anschließend auch noch geehrt. Es gibt natürlich zu essen, zu trinken und auch ein tolles Bühnenprogramm. Heute Abend dann noch mit Tanzmusik, Partymusik. Also wirklich ein Riesenspaß für die ganze Familie. Vielleicht habt ihr ja Lust, beim Inselfest in Donauwörth vorbeizuschauen. Heute der letzte Tag.
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1: Heute hält sich bei uns am Vormittag noch oft dichtes Grau, später lockert es etwas auf. Dazu ist es freundlich und meist trocken bei rund 20 bis 22 Grad. Der Radio Schwaben 3-Tage-Trend. Morgen ist es zwischen Nordschwaben und dem Allgäu oft noch bewölkt. Am Nachmittag zeigen sich dann häufiger freundliche Abschnitte. Am Montag ist es erst freundlich und warm, zum Abend hin ziehen aber erste Schauer auf. Am Dienstag ist es unbeständiger, mit weiteren Schauern. Dazu kühlt es spürbar auf etwa 16 bis 17 Grad ab. Aktuell in Augsburg am Königsplatz 15 Grad und bedeckt, in Mindelheim 13 Grad und trocken, sowie in Dillingen 15 Grad.
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0: Es ist 9 Uhr und 57 Minuten. 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
3: Ich bin Angela Kress. In den ersten 5 Monaten dieses Jahres wurden mehr als 1400 Spendenorgane registriert, gut 12% mehr als im Vorjahreszeitraum. Das zeigen Zahlen der Stiftung Organtransplantation. Und trotzdem reicht das Angebot nicht aus, berichtet Soita Sowali.
4: Im vergangenen Jahr standen rund 8200 Patientinnen und Patienten auf den Wartelisten. Am Ende konnte nicht einmal jeder Zweite versorgt werden. Deshalb läuft auch die Debatte über neue Regeln weiter. Eine Gruppe von Bundestagsabgeordneten fordert, dass künftig grundsätzlich jeder Erwachsene als Organspender gilt, außer er widerspricht ausdrücklich.
3: Keine Reformen, keine Sommerpause. Der Bundestag sollte aus Sicht des Verbands der Familienunternehmer die Sommerpause ausfallen lassen, um die geplanten Reformen schnell zu beschließen. Verbandschefin Ostermann befürchtet im Redaktionsnetzwerk Deutschland, dass sonst Einzelmaßnahmen von Interessensgruppen zerpflückt werden und am Ende kaum Entlastungen für Unternehmen und deren Mitarbeiter rauskommen. Die Koalition will aber zumindest in der kommenden Woche ihr angekündigtes Reformpaket konkret anpacken und sich mit Gewerkschaften und Arbeitgebern beraten. Sozialverbände warnen unterdessen, Debatten über höhere Zuzahlungen in der Pflege oder weniger Altersvorsorge machten Betroffenen Angst. Und Angst sei kein guter Begleiter, sagte etwa VdK-Präsidentin Bentele. Papst Leo ist ab heute in Spanien. 6 Tage lang will er in Madrid, Barcelona und auf den Kanarischen Inseln unterwegs sein. Hunderttausende Menschen werden erwartet. Der Vatikan hatte angekündigt, dass der Papst sich auch mit Opfern sexuellen Missbrauchs in katholischen Einrichtungen treffen werde. Opferverbände hatten das gefordert. Elon Musk hat mehr Computerkapazität als seine KI-Aktivitäten brauchen und vermietet deshalb an Konkurrenten. Jetzt gibt es eine Vereinbarung mit Google. Der Konzern wird ab Oktober für rund 3 Jahre jeden Monat 920 Millionen Dollar an Musks Weltraumfirma SpaceX zahlen. Einen ähnlichen Deal gibt es auch mit der KI-Firma Anthropic.
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1: Auf der A8 München Richtung Stuttgart steht zwischen Neuses und Adelsried ein defekter LKW. Der rechte Fahrstreifen ist gesperrt. Meldungen über Blitzer oder Abstandsmessungen liegen uns derzeit nicht vor. Kommt's gut an!
5: Es ist das letzte Pfingstferienwochenende, in dem wir gerade jetzt stecken. Und da könnte es natürlich logischerweise auch wieder etwas voller werden auf den Autobahnen und Straßen. Wir fragen gleich mal nach. Beim ADAC, ich bin Ralf Hohn. Schönen Samstagvormittag.

0: Kommt gut durchs Wochenende mit uns an diesem Samstagvormittag. Und vor allen Dingen kommt gut nach Hause, wenn ihr gerade jetzt irgendwo auf der Autobahn unterwegs seid. Denn es ist das letzte Wochenende der Pfingstferien. Am Montag müssen alle wieder in die Arbeit, in die Schule oder was auch sonst noch so ansteht. Und dementsprechend könnte es voll werden. Friedrich Sperber vom ADAC, wie sieht's denn heute aus?
1: Das ist für gewöhnlich der Hauptrückreisetag und die Staugefahr ist da vergleichsweise hoch. Die große Rückreisewelle rollt und darum dürfte den Urlaubern eine lange Heimreise bevorstehen. Nach Staus in Italien und Österreich wird es auch in Bayern noch einmal zu Verzögerungen kommen.
0: Wie sieht's morgen am Sonntag aus?
1: Das ist einer der Hauptrückreisetage der Pfingstferien. Vor allem ab dem Mittag und Nachmittag muss man sich auf mehr Verkehr und Stau einstellen, denn viele Familien starten dann die Fahrt zurück in die Heimat. Zusammen mit den Ausflüglern, die über das verlängerte Feiertagswochenende unterwegs waren. Und zum späteren Abend hin nimmt der Verkehr dann allmählich ab. Besonders auf den bekannten Routen aus Richtung Österreich und Italien müssen sich Autofahrer auf einen zähen Verkehrsfluss einstellen. Gerade auf der A9 Richtung München, auf dem Autobahnring rund um die Landeshauptstadt und auf der A8 aus Richtung Salzburg rechnen wir mit Staus und hohen Zeitverlusten. Neben der A8 dürften sich die vielen Reisenden aber auch auf der Inntal-Autobahn, der A95 sowie am Fernpass und auch auf der A7 bemerkbar machen.
0: Alles klar, vielen Dank. Deutlich mehr Zeit einplanen, wenn ihr an diesem Wochenende unterwegs seid auf den Autobahnen, egal in welche Richtung. Es wird auf jeden Fall voll.

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1: Es ist 10 Uhr und 26 Minuten. 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
2: Heute ist es bei uns am Vormittag meist grau. Bis zum Mittag lockert es stellenweise auf und zwischen Nordschwaben und dem Allgäu zeigt sich am Nachmittag auch mal die Sonne bei milden 19 bis 22 Grad. In der kommenden Nacht kühlt es auf etwa 10 bis 13 Grad ab. Dazu bleibt es überwiegend trocken. Der Radio Schwaben 3-Tage-Trend. Morgen ist es oft noch wolkig, später freundlicher und zeitweise sonnig. Am Montag gibt es nach frischem Beginn einen warmen Tag. Zum Abend ziehen erste Schauer auf. Zur Wochenmitte ist es unbeständig mit weiteren Schauern, besonders Richtung Allgäu auch mal kräftiger. Die aktuellen Wetterwerte. In Aichach 16 Grad und bedeckt, in Marktrettenbach 14 Grad und in Bissingen 17 Grad und trocken.
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2: Auf der A8 München Richtung Stuttgart steht zwischen Neusäß und Adelsried ein defekter LKW. Der rechte Fahrstreifen ist gesperrt. Und hier die neuesten Blitzer auf Radio Schwaben. In der Stadtbachstraße in Augsburg, auf der B2 bei Gersthofen und auf der B12 bei Germaringen. Die kostenfreie Verkehrs- und Blitzer-Hotline 08000 11 82 11.
4: Vielleicht habt ihr ja Lust, heute ins Kino zu gehen oder generell an diesem Wochenende. Und wir schauen gleich nochmal auf das, was in der vergangenen Woche neu angelaufen ist hier bei uns in den Kinos in Bayerisch Schwaben.

0: Guten Morgen am Samstag, Radio Schwaben ist hier und wir schauen mal auf das aktuelle Kinoprogramm und bei dem Film, den wir euch jetzt gleich vorstellen, werden wahrscheinlich die ein oder anderen von euch wieder in ihre Kindheit zurückversetzt. He-Man ist nämlich zurück, Masters of the Universe, vielleicht auch was für eure Kids oder halt auch, wenn ihr mal wieder in Erinnerung schwelgen wollt. Sebastian Will hat den Film schon gesehen.
1: He-Man, Skeletor, bei der Macht von Grayskull. Für viele ist Masters of the Universe pure Kindheitsnostalgie.
2: All diese Dinge, die es nur in Legenden und Gute-Nacht-Geschichten gibt. Sprechende Tiger, Raumschiffe und magische Schwerter, die einen Menschen so mächtig machen können wie ein Gott. Da, wo ich herkomme, sind diese Dinge real.
1: Aber bevor es in die legendäre Welt Eternia geht, lebt Prinz Adam erstmal auf der Erde. Dort wurde er schon als Kind hingebracht, um ihn vor Superbösewicht Skeletor zu schützen. Aber Adam kommt mit dem normalen Erdenleben und mit allem, was Menschen eben so machen, nicht so wirklich zurecht.
3: Diese Neigung zu Nerdzeug und schwertartigen Dingen kommt bei der Personalabteilung gar nicht gut an.
2: Aber dieses Schwert wird mir den Weg nach Hause weisen.
1: Und er findet wieder nach Hause mit dem magischen Schwert von Grayskull, seiner sprechenden Raubkatze Battle Cat und seinen Freunden stellt er sich dem finsteren Skeletor, der die Macht um das Universum an sich reißen will.
4: Ich habe die Kraft!
1: Gigantische Schlachten, Magie, alte Prophezeiungen und der Kampf zwischen Gut und Böse. Es funktioniert einfach.
0: Masters of the Universe, wer hätte das gedacht? Seit dieser Woche wieder neu im Kino. Viel Spaß beim Anschauen.

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kommt gut durch den Samstagvormittag mit uns mit Radio Schwaben. Ja, das ist wirklich eine coole Idee, heute Abend im Havanna in Augsburg. Play Your Music, die große Jukebox Night. Von 18.30 Uhr bis 1 Uhr bestimmen die Gäste komplett das Musikprogramm. Ihr scannt den QR-Code am Tisch und wählt einfach mit eurem Smartphone die Songs aus, die ihr hören wollt. Die kommen dann in eine Warteschlange. Die Songs können auch zum Teil gevotet werden und beliebtere Songs werden natürlich früher abgespielt. Und da ist wirklich alles dabei, von Oldschool, Hip-Hop, Reggae bis hin zu Party-Musik. Party-Klassikern, Charts und natürlich auch Songs aus den 80ern. Also das wird eine sehr bunte musikalische Mischung heute Abend im Havanna in Augsburg. Play Your Music, Jukebox Night ab 18.30 Uhr, wenn ihr hingeht. Viel Spaß! What?

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0: Gleich mehr davon.
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2: Heute Mittag ist es bei uns meist grau, nur gelegentlich lockert es etwas auf. Am Nachmittag ist es zwischen Nordschwaben und dem Allgäu freundlich bis leicht wechselhaft. Dazu weht nur schwacher, stellenweise spürbarer Wind bei angenehmen 20 bis 22 Grad, in den Allgäuer Alpen etwas gedämpfter. Der Radio Schwaben Drei-Tage-Trend. Morgen ist es oft noch wolkig, später zeigt sich häufiger die Sonne bei meist 20 bis 22 Grad. Am Montag ist es zunächst freundlich und warm, zum Abend hin ziehen aber erste Schauer auf. Zur Wochenmitte geht es unbeständig weiter mit Regenschauern und deutlich kühlerer Luft. Aktuell meldet Meitingen bedeckt bei 17 Grad, in Buxheim 15 Grad, in Donauwörth trocken bei 18 Grad.
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0: Es ist 10 Uhr und 56 Minuten. 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
4: Ich bin Angela Kress. Es ist wieder Festivalsaison und die Deutsche Umwelthilfe kritisiert die Abfallkonzepte großer deutscher Musikfestivals. Nach einer Umfrage unter den größten 10 heißt es, besonders kritisch ist, dass so viele Einwegverpackungen genutzt werden. Zoe Tassovali berichtet.
5: Auch bei der Mülltrennung auf Festival- und Campingflächen ist demnach noch Luft nach oben. Immerhin, einige Festivals sind laut der Organisation schon auf dem richtigen Weg. Rock am Ring zum Beispiel hat ein Green Camping-Angebot, bei dem deutlich mehr auf Mülltrennung und Mehrwegverpackungen geachtet wird.
4: Heute ist Tag der Organspende. Dazu sind bundesweit Aktionen geplant. Die zentrale Veranstaltung in Leipzig steht unter dem Motto Zeit, Zeichen zu setzen. Ziel ist es, die Bürgerinnen und Bürger zu überzeugen, eine Entscheidung für oder gegen eine Organspende zu treffen. Die Zahl der Organspenden ist zu Beginn des Jahres gestiegen. Von Januar bis Mai wurden etwa 1.400 Organe gespendet, 12% mehr als im Vorjahreszeitraum. Hass, Einschüchterung und Gewalt gegen politische Gegner nehmen einem Bericht zufolge weiter zu. 85.000 politisch motivierte Straftaten wurden im vergangenen Jahr gemeldet, schreibt die Welt am Sonntag und beruft sich auf Zahlen aus den Bundesländern. Nur Rheinland-Pfalz lieferte keine Daten. Damit sei der bisherige Rekord aus 2024 noch einmal übertroffen worden. Sollte die Arbeitszeit flexibler werden? Handwerkspräsident Dittrich ist dafür, für mehrere Jahre eine flexible Wochenarbeitszeit auszuprobieren. Das starre Korsett eines 8-Stunden-Tages halte der Realität nicht mehr stand, sagte er der Neuen Osnabrücker Zeitung. Die Koalition hatte in ihrem Vertrag geschrieben, dass sie eine wöchentliche Höchstarbeitszeit will, statt einer täglichen. Unter anderem Gewerkschaften sind dagegen. Die bayerischen Bundeswehrstandorte Neubiberg bei München und Weiden in der Oberpfalz haben ihre Türen geöffnet. Das ist Teil eines bundesweiten Aktionstags heute, bei dem sich die Bundeswehr an insgesamt 10 Standorten präsentieren will und auch um Personal werben. Im vergangenen Jahr kamen zum Aktionstag laut Bundeswehr insgesamt mehr als 280.000 Menschen.
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2: Auf der A7 Füssen-Reute Richtung Ulm zwischen Kempten, Leubers und Dietmannsried eine ungesicherte Unfallstelle. Der Standstreifen und der rechte Fahrstreifen sind blockiert. Und hier die neuesten Blitzer auf Radio Schwaben. In Augsburg auf der Schlattbachstraße und der Berliner Allee. Auf der B2 bei Gersthofen, auf der OA6 bei Sulzberg sowie auf der B12 bei Germaringen. Gute und sichere Fahrt.
6: Franzi Bernhauser gleich mit der Stadtgeschichte hier bei uns bei Radio Schwaben. Ich bin noch ein knappes Stündchen bei euch an diesem Samstagvormittag. Ich bin Ralf Hohn. Schönes Wochenende.

0: die beste Playlist fürs Wochenende. Am Samstagvormittag hier bei uns bei Radio Schwaben. Hallo und schönes Wochenende.
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2: Vor vielen Jahren geriet ein Bauer aus dem Ries in große Not. Er wusste keinen Ausweg mehr und rief deshalb eines Nachts zur Geistesstunde den Teufel um Hilfe. Tatsächlich erschien der Teufel und machte dem Bauern ein Angebot. Er stellte ihm ein großes Gefäß voll mit Goldmünzen hin. Nach 10 Jahren sollte der Bauer das Gefäß zurückgeben. Allerdings durfte nur der gehäufte Teil oben fehlen. Wenn mehr Gold verschwunden wäre, sollte der Bauer seine Seele an die Hölle verlieren. Der Bauer war zuerst begeistert über den vielen Reichtum. Doch dann kam ihm eine schlaue Idee. Er fragte den Teufel ganz nebenbei, ob er das Gefäß auch früher zurückgeben dürfe. Der Teufel dachte sich nichts dabei und erlaubte es ihm sofort. Dann nahm der Bauer schnell ein Brett und strich den gehäuften Teil der Goldmünzen oben vom Gefäß runter. Die Münzen fielen direkt in seine Schürze. Anschließend gab er dem Teufel das Gefäß zurück, genauso voll, wie es vereinbart worden war. Der Teufel merkte sofort, dass er hereingelegt worden war. Vor Wut soll er rot und blau angelaufen sein. Doch er musste sich an den Vertrag halten und konnte nichts dagegen tun. Wütend zog er schließlich davon, während der Bauer sein Gold behalten durfte. Mit seiner Zeit, so erzählt man sich, soll der Teufel den Rieser Bauern nicht mehr besonders vertrauen.
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3: Es ist 11 Uhr und 26 Minuten. 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
4: Der Mittag zeigt sich bei uns meist grau. Nur gelegentlich lockert es etwas auf. Am Nachmittag ist es mit rund 20 bis 22 Grad angenehm mild. Dazu gibt es zeitweise spürbaren Wind. Und bis zum Abend hält sich oft dichte Bewölkung. In Bayerisch-Schwaben und im Allgäu bleibt es in den Alpenrandlagen etwas wechselhafter. Und der Radio Schwaben 3-Tage-Trend. Morgen ist es erst noch oft trüb. Später gibt es freundlichere Abschnitte und es bleibt meist trocken. Bei Höchstwerten von wieder 20 bis 22 Grad. Am Montag ist es nach frischem Beginn erst freundlich und warm. Zum Abend ziehen dann erste Schauer auf. Zur Wochenmitte gibt es einen unbeständigeren Tag mit weiteren Schauern. Im Allgäu auch mal einem Gewitter. Im Moment in Hauenstetten 17 Grad und bedeckt, in Immenstadt 14 Grad sowie in Asbach-Beumenheim 19 Grad und trocken.
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4: Auf der A7 Füssenreute Richtung Ulm zwischen Kempten, Leubars und Dietmannsried besteht wegen einer ungesicherten Unfallstelle Gefahr, der Standstreifen und der rechte Fahrstreifen sind blockiert. Zwischen Kempten und Dietmannsried staut es sich auf 6 Kilometern. Der Zeitverlust beträgt bis zu 33 Minuten. Und hier die neuesten Blitzer auf Radio Schwaben. In der Stadtbachstraße in Augsburg und auf der A8 bei Gersthofen. Auf der B2 bei Gersthofen sowie auf der B12 bei Germeringen. Und auf der OA6 bei Sulzberg. Gute und sichere Fahrt.
5: Social Media, für viele von uns immer mal wieder ein Thema. Ne? Kurz mal gucken, was die Freunde so machen, was am Wochenende so geht. Social Media, gleich auch ein Thema bei uns bei Wissen in 60 Sekunden.

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2: Und heute schon auf Social Media gewesen. Ja, bei den meisten ist es wahrscheinlich so, auf Facebook vom Bett aus einen wütenden Kommentar geschrieben. Den Zeh angeschlagen, weil man auf Instagram noch die neueste Story vom Lieblingsinfluencer schauen musste.
3: Hey ihr Lieben, heute teste ich für euch den besten veganen Soda-Matcha-Latte in Kleinkitzighofen.
2: Au! Hat sich doch gelohnt. Aber wie fing eigentlich alles an? Anfangs war der Sinn von Social Media mal der Online-Austausch von Menschen, zum Beispiel zum Lernen oder innerhalb einer Firma. Schon 1960 gab es zum Beispiel eine Plattform Plato an der Uni von Illinois. Bei Social Media ging es vor allem darum, sich mit anderen Menschen über den Globus verteilt zu vernetzen, über zum Beispiel gemeinsame Interessen oder ähnliches. Und dann kamen eben Plattformen wie Facebook, Twitter oder YouTube. Das Ganze wurde immer größer. Man konnte sich halt selber darstellen, kreative Ideen umsetzen und sie direkt mit anderen Personen weltweit teilen. Heute nutzen ca. 5,2 Milliarden Menschen Social-Media-Plattformen. Doch auch wenn das alles oft als was Schlechtes gesehen wird, hat es natürlich auch gute Auswirkungen. Nach aktuellen Studien finden ca. 69% der Jobsuchenden einen Job durch Social-Media. Außerdem entstehen immer wieder neue Berufe und viele jetzt berühmte Menschen wären ohne Social-Media vielleicht für immer unentdeckt geblieben. Am Ende ist es an jedem von uns selbst zu entscheiden, ist Social-Media was Böses für uns oder vielleicht doch was Gutes. Jedenfalls manchmal.
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Das war der Samstagvormittag hier bei uns bei Radio Schwaben. Wir hören uns am Montagnachmittag wieder und starten gemeinsam in den ersten Feierabend nach den Pfingstferien. Ich bin Ralf Hohn. Macht euch noch ein schönes Wochenende. Tschüss.

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3: Zum Start in diesen Mittag bleibt es bei uns meist grau, nur vereinzelt lockert es auf. Am Nachmittag ist es weiter überwiegend bedeckt, dazu weht nur schwacher bis zeitweise leichter Wind. Und die Höchstwerte liegen meist zwischen 20 und 22 Grad, im Allgäu ist es etwas frischer. Am Abend hält sich die Wolkendecke oft zäh. Der Radio Schwaben 3-Tage-Trend. Morgen ist es erst noch oft trüb. Am Mittag und Nachmittag gibt es dann freundlichere Abschnitte bei 21 bis 22 Grad. Am Montag ist es zunächst noch recht freundlich. Später ziehen wieder dichtere Wolken und am Abend erste Schauer auf. Am Dienstag folgt ein unbeständigerer Tag mit Schauern, stellenweise auch Gewittern in Bayerisch-Schwaben und dem Allgäu. Die aktuellen Wetterwerte. In Schwabmünchen 17 Grad und bedeckt. In Dietmannsried 17 Grad. In Illertissen 17 Grad und stark bewölkt.
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0: Es ist 11 Uhr und 57 Minuten. 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
5: Ich bin Angela Kress. Heute ist Tag der Organspende. Im Bundestag will eine Gruppe von Abgeordneten einen neuen Anlauf für eine Widerspruchslösung starten. Dann wäre man in der Regel automatisch Spender, außer man widerspricht. Oliver Urbanke berichtet.
6: 2020 hat der Bundestag die Widerspruchslösung noch abgelehnt. Jetzt könnte aber noch mal Bewegung in die Sache kommen. Im Herbst hat sich der Bundesrat dafür ausgesprochen und im Bundestag haben sich jetzt einige Abgeordnete zusammengetan, um fraktionsübergreifend erneut für eine Widerspruchslösung ab 2030 zu werben.
5: Großes politisches Streitthema gerade, die Pläne zur Pflegereform und wo gespart werden soll. Grünen Vizefraktionsvorsitzende Kahn wirft Bundesgesundheitsministerin Warken vor, dass ihre Pläne zulasten von Frauen gehen würden. Wenn professionelle Pflege für immer mehr Menschen unbezahlbar werde, würden viele sie in der Familie organisieren und da leisten Frauen den größten Anteil unbezahlter Sorgearbeit. Immer einen Plan B in der Tasche haben, dazu rät der Ehrenvorsitzende des Fahrgastverbands ProBahn Neuss in der Rheinischen Post mit Blick auf Bahnreisen. Die Bahn nutze etwa Ferienzeiten auch, um Strecken instand zu setzen. Die Süddeutsche Zeitung hatte berichtet, dass von Januar bis Mai im Schnitt gut 100 Fernzüge pro Tag ausgefallen sind oder mit weniger Zugteilen unterwegs waren. Die Bahn selbst nennt niedrigere Zahlen. Der neue FDP-Vorsitzende Kubicki setzt weiter auf Konfrontation, um seine Partei sichtbarer und damit wieder zu einer relevanten Kraft zu machen. Dem Tagesspiegel sagte er außerdem, dass er den Anspruch habe, Sachsen-Anhalt noch drehen zu können. Dort wird im September gewählt. Umfragen sehen die FDP gerade bei etwa 3%, also klar unter der 5%-Hürde. Nach einem Hin und Her können Fans bei der Fußball-WM jetzt doch Wasserflaschen mit in die Stadien nehmen. Zumindest in den USA und in Kanada. Und nur, wenn sie aus weichem Plastik original verschlossen sind und maximal 590 Milliliter fassen. Das hat ein FIFA-Manager mitgeteilt. Zuvor hat es noch geheißen, dass Flaschen auch leere verboten sind. Das hatte für heftige Kritik gesorgt.
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3: Auf der A7 Füssenreute Richtung Ulm staut es sich zwischen Kempten und Dietmannsried auf 6 Kilometern mit bis zu 41 Minuten Zeitverlust. Zwischen Kempten-Leubers und Dietmannsried besteht wegen einer ungesicherten Unfallstelle Gefahr, der Standstreifen und der rechte Fahrstreifen sind blockiert. Und hier die neuesten Blitzer auf Radio Schwaben. In Augsburg auf der Stadtbachstraße und der Berliner Allee. Auf der B2 bei Gersthofen, auf der A8 bei Gersthofen sowie auf der B12 bei Germaringen und auf der OA6 bei Sulzberg. Kommt's gut an!
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0: Es ist 12 Uhr und 25 Minuten. 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
1: Heute Mittag ist es bei uns meist grau und nur selten lockert es auf. Bis zum Abend hält sich die dichte Bewölkung. Dazu gibt es nur schwachen bis zeitweise leichten Wind. In der kommenden Nacht kühlt es auf etwa 8 bis 14 Grad ab. Der Radio Schwaben 3-Tage-Trend. Morgen ist es in Bayerisch-Schwaben und im Allgäu oft noch trüb. Am Nachmittag sind dann auch freundlichere Abschnitte dabei, bei 21 bis 22 Grad. Am Montag geht es nach frischem Beginn erst freundlich weiter. Später ziehen wieder dichtere Wolken auf und zum Abend sind erste Schauer möglich. Am Dienstag bleibt es unbeständiger, mit weiteren Schauern, stellenweise auch mal einem Gewitter. Aktuell meldet Mehring 18 Grad und bedeckt, Füssen 16 Grad sowie Genderkingen 19 Grad und stark bewölkt.
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1: Auf der A7 Füssen-Reute Richtung Ulm zwischen Altenstadt an der Iller und dem Rastplatz Badhauser Wald staut es sich auf 2 Kilometern. Der Zeitverlust beträgt bis zu 11 Minuten. Und hier die neuesten Blitzer auf Radio Schwaben. In Augsburg auf der Stadtbachstraße und der Berliner Allee, auf der B12 bei Germeringen, auf der

0: OA6 bei Sulzberg sowie auf der A8 bei Gersthofen. Meldet Staus und Blitzer immer per WhatsApp unter 08000 11 82 11.
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0: Gleich mehr davon.
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2: Heute Mittag ist es bei uns meist bedeckt, nur vereinzelt lockert es etwas auf. Am Nachmittag wird es mild mit rund 19 bis 22 Grad. Dazu gibt es nur schwachen, stellenweise leicht auffrischenden Wind. Am Abend halten sich viele Wolken, in den Alpenrandlagen ist es etwas wechselhafter. Der Radio Schwaben 3-Tage-Trend. Morgen ist es oft grau, teils mit einzelnen Schauern. Später gibt es freundlichere Abschnitte und am Nachmittag wieder meist trockene Phasen bei 21 bis 23 Grad. Am Montag ist es nach frischem Beginn erst freundlich, später ziehen wieder Schauer auf, zum Abend auch mit Regen. Am Dienstag bleibt es unbeständig mit weiteren Schauern, teils auch gewittrig und deutlich kühler als zu Wochenbeginn in Bayerisch-Schwaben und im Allgäu. Die aktuellen Wetterwerte. In Königsbrunn 18 Grad, in Germaringen 16 Grad und in Buttenwiesen 20 Grad bei bedecktem Himmel.
0: 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Es ist 12 Uhr und 55 Minuten. 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
3: Ich bin Angela Kress. Vor den geplanten Reformberatungen der Bundesregierung wächst der Druck von verschiedenen Seiten. Der Verband der Familienunternehmer fordert im Redaktionsnetzwerk Deutschland, dass der Bundestag auf die Sommerpause verzichtet. Soita Sowali berichtet.
4: Die Familienunternehmer machen sich Sorgen, dass die Reformpläne über den Sommer wieder zerredet werden. Verbandschefin Ostermann fordert deshalb, Reformen noch im August durch den Bundestag zu bringen. Gleichzeitig schlagen auch die Sozialverbände Alarm. Sie warnen vor Einschnitten bei Pflege, Rente oder anderen Sozialleistungen und befürchten, dass viele Menschen das Vertrauen in die Reformpolitik verlieren könnten.
3: Sollte die Arbeitszeit flexibler werden? Handwerkspräsident Dittrich ist dafür, für mehrere Jahre eine flexible Wochenarbeitszeit auszuprobieren. Das starre Korsett eines 8-Stunden-Tages halte der Realität nicht mehr stand, sagte er der Neuen Osnabrücker Zeitung. Die Koalition hatte in ihrem Vertrag geschrieben, dass sie eine wöchentliche Höchstarbeitszeit will, statt einer täglichen. Unter anderem Gewerkschaften sind dagegen. Hass, Einschüchterung und Gewalt gegen politische Gegner nehmen einem Bericht zufolge weiter zu. 85.000 politisch motivierte Straftaten wurden im vergangenen Jahr gemeldet, schreibt die Welt am Sonntag und beruft sich auf Zahlen aus den Bundesländern. Nur Rheinland-Pfalz lieferte keine Daten. Damit sei der bisherige Rekord aus 2024 noch einmal übertroffen worden. Papst Leo hat den russischen Präsidenten Putin zu Verhandlungen mit der Ukraine aufgerufen. Man müsse Druck ausüben, damit Gewalt und Krieg enden und eine Lösung gefunden werde, sagte er auf einem Flug nach Spanien, wie mehrere Medien berichten. Putin hatte zuvor ein direktes Treffen mit dem ukrainischen Präsidenten Selenskyj abgelehnt. Selenskyj hatte das angeboten. Bei der Übertragung von Fußballspielen sind die meisten Fernsehzuschauer nebenbei mit dem Handy beschäftigt. In einer Umfrage für O2 Telefonica sagte nur knapp ein Viertel, dass sie sich voll aufs Spiel konzentrieren. Eine Nebenbeschäftigung zum Beispiel ist Nachrichten schreiben oder lesen. Fußball sei einer der stärksten Treiber für mobile Datennutzung.
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2: Auf der A7 Füssen-Reute Richtung Ulm zwischen Altenstadt an der Iller und dem Rastplatz Badhauser Wald. 2 Kilometer Stau mit bis zu 11 Minuten Zeitverlust. Und hier die neuesten Blitzer auf Radio Schwaben. In Augsburg auf der Stadtbachstraße und der Berliner Allee. Auf der B2 bei Gersthofen, der Schillerstraße in Dillingen sowie auf der OA6 bei Sulzberg. Kommt gut ans Ziel.
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1: Es ist 13 Uhr und 26 Minuten. 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
2: Heute am frühen Nachmittag ist es bei uns meist bedeckt. Nur zwischen Nordschwaben und dem Allgäu zeigt sich zwischendurch auch mal die Sonne. Bis zum Abend sind einzelne Schauer möglich. Insgesamt ist es aber überwiegend mild bei rund 19 bis 22 Grad. Der Radioschwaben 3-Tage-Trend. Morgen ist es oft grau, später lockert es etwas auf. Dazu ziehen vor allem Richtung Allgäu noch einzelne Schauer durch. Am Montag ist es erst freundlich und deutlich wärmer. Zum Abend hin steigt dann das Schauerrisiko wieder.

0: Zur Wochenmitte geht es spürbar kühler und unbeständiger weiter, mit Schauern und nur noch etwa 16 bis 17 Grad. In Untermeitingen 19 Grad und leicht bewölkt, in Mindelheim 17 Grad und stark bewölkt und in Oettingen 20 Grad.
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0: Auf der A7 Füssenreute Richtung Ulm. Zwischen Altenstadt an der Iller und dem Rastplatz Barthauser Wald staut es sich auf 2 Kilometern. Der Zeitverlust beträgt bis zu 11 Minuten. Und hier die neuesten Blitzer auf Radio Schwaben. In Augsburg auf der Berliner Allee und auf der B2 bei Gersthofen. Auf der Schillerstraße in Dillingen, auf der A8 bei Gersthofen sowie auf der OA6 bei Sulzberg. Gute Fahrt mit Radio Schwaben.
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1: Heute Nachmittag ist es bei uns meist grau, nur vereinzelt zeigt sich mal die Sonne. Und bis zum Abend sind noch einzelne Schauer möglich, bei schwachem bis leichtem Wind. In der Nacht lockert es stellenweise etwas auf. Im Unterallgäu und Richtung Alpenrand kann es aber noch nass werden. Die Temperaturen sinken auf etwa 12 bis 15 Grad. Der Radio Schwaben 3-Tage-Trend. Morgen ist es in Bayerisch Schwaben und dem Allgäu oft bewölkt. Später gibt es freundlichere Abschnitte und am Nachmittag auch mal Sonne. Am Montag ist es erst freundlich bis wechselnd bewölkt. Zum Abend hin ziehen dann wieder Schauer auf. Zuvor wird es mit 25 bis 27 Grad deutlich wärmer. Am Dienstag folgt wieder unbeständigeres Wetter mit Schauern, teils auch Gewittern und spürbar kühlerer Luft. Die aktuellen Wetterwerte. In Welden 21 Grad und bedeckt. In Oberstaufen 15 Grad. In Nordendorf 20 Grad und ebenfalls bedeckt.
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0: Es ist 13 Uhr und 56 Minuten. 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
3: Ich bin Helen Martin. Heute ist Tag der Organspende und der CSU-Politiker Pilsinger warnt davor, bei der Beratung zur Organspende zu kürzen. Der Rheinischen Post sagte er, dass es die Spenderzahlen eher noch senken würde, wenn Ärzte die Beratung nicht mehr abrechnen könnten. Das vom Kabinett auf den Weg gebrachte Sparpaket für die Krankenkassen sieht unter anderem solche Kürzungen vor. Aktuell reichen die gespendeten Organe bei weitem nicht für alle Menschen auf der Warteliste. Großes politisches Streitthema gerade, die Pläne zur Pflegereform und wo gespart werden soll. Grünen-Vize-Fraktionsvorsitzende Kahn wirft Bundesgesundheitsministerin Wagen vor, dass ihre Pläne zulasten von Frauen gehen würden. Wenn professionelle Pflege für immer mehr Menschen unbezahlbar werde, würden viele sie in der Familie organisieren und da leisten Frauen den größten Anteil unbezahlter Sorgearbeit. Keine Reformen, keine Sommerpause. Der Bundestag sollte aus Sicht des Verbands der Familienunternehmer die Sommerpause ausfallen lassen, um die geplanten Reformen schnell zu beschließen. Verbandschefin Ostermann befürchtet im Redaktionsnetzwerk Deutschland, dass sonst Einzelmaßnahmen von Interessengruppen zerpflückt werden und am Ende kaum Entlastungen für Unternehmen und deren Mitarbeiter rauskommen. Beim Musikfestival Rock im Park haben die Sanitäter und Notärzte einiges zu tun. Seit Anreisebeginn am Donnerstag wurden nach Angaben der Rettungskräfte bisher rund 900 Patientinnen und Patienten behandelt, hauptsächlich wegen Schürfwunden, Verstauchungen und allergischen Reaktionen. Die Veranstalter meldeten für gestern rund 80.000 Besucherinnen und Besucher. Für die deutsche Fußballnationalmannschaft steht am Abend die Generalprobe vor dem WM-Start an. 8 Tage vor dem ersten Gruppenspiel gegen Curaçao testet das DFB-Team gegen Co-Gastgeber USA. Pia Wegner berichtet.
4: Mit einem 4:0-Testsieg gegen Finnland ist die deutsche Nationalelf Anfang der Woche in die USA gereist. Und die Statistik, die spricht dafür, dass die WM-Generalprobe dort ähnlich gut verlaufen könnte. 8 der bisher 12 Partien gegen die USA konnte Deutschland gewinnen. Anstoß in Chicago ist um 20.30 Uhr.
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1: Auf der A7 Füssen-Reute Richtung Ulm staut es sich zwischen Altenstadt an der Iller und Illertissen auf 3 Kilometern. Außerdem zwischen Illertissen und Dreieck Hittestetten auf 10 Kilometern. Ihr verliert bis zu 14 Minuten. Und hier die neuesten Blitzer auf Radio Schwaben. Auf der B2 in Gersthofen und auf der Schillerstraße in Dillingen. Auf der B12 in Germeringen sowie auf der A8 bei Gersthofen. Die kostenfreie Verkehrs- und Blitzer-Hotline 08000 11 82 11.
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1: Es ist 14 Uhr und 25 Minuten. 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
2: Heute Nachmittag dominieren viele Wolken. Dazu ist es meist trocken. Gegen Abend sind einzelne Schauer möglich, besonders Richtung Allgäu. In der Nacht kühlt es bei uns in Bayerisch-Schwaben und dem Allgäu auf 12 bis 16 Grad ab. Dazu weht nur schwacher, stellenweise leicht auffrischender Wind.
3: Der Radio Schwaben 3-Tage-Trend.
2: Morgen ist es oft grau, später gibt es Auflockerungen und am Nachmittag freundliche Abschnitte. Am Montag ist es zunächst noch teils neblig, dann deutlich wärmer mit 25 bis 27 Grad, ehe zum Abend hin erste Schauer oder Gewitter aufziehen. Am Dienstag geht es wieder wechselhaft weiter mit Schauern und nur noch mäßig warmen Temperaturen. Die aktuellen Wetterwerte. In Dinkelscherben 22 Grad und bedeckt. In Ottobeuren 20 Grad. In Nördlingen 21 Grad und trocken.
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2: Auf der A7 Füssen-Reute Richtung Ulm staut es sich zwischen Illertissen und Dreieck Hittestetten auf 10 Kilometern, zwischen Illertissen und Rastplatz Illerberg auf 9 Kilometern und zwischen Rastplatz Tannengarten und Rastplatz Illerberg auf 7 Kilometern. Der Zeitverlust beträgt bis zu 16 Minuten. Und hier die neuesten Blitzer auf Radio Schwaben. Auf der B2 und der A8 bei Gersthofen sowie auf der Schillerstraße in Dillingen, auf der B12 bei Germaringen. Die kostenfreie Verkehrs- und Blitzer-Hotline 08000 11 82 11.
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2: Heute Nachmittag ist es bei uns meist dicht bewölkt, nur vereinzelt zeigt sich mal die Sonne. Bis zum Abend hält sich zwischen Nordschwaben und dem Allgäu freundliches, aber etwas gedämpftes Frühsommerwetter. In den Alpenrandlagen sind später einzelne Schauer nicht ganz ausgeschlossen. In der Nacht sinken die Werte auf 12 bis 15 Grad. Der Radio Schwaben Drei-Tage-Trend. Morgen ist es oft grau, später gibt es Auflockerungen und am Nachmittag auch freundliche Abschnitte bei 20 bis 23 Grad. Am Montag ist es erst freundlich und warm. Zum Abend hin ziehen verbreitet Schauer und einzelne Gewitter auf. Und zur Wochenmitte geht es wechselhaft weiter mit Schauern und spürbar kühlerer Luft. Aktuell meldet Fischach, bedeckt bei 20 Grad, Memmingen 20 Grad und Gundelfingen stark bewölkt bei 21 Grad.
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0: Es ist 14 Uhr und 57 Minuten. 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
4: Ich bin Helen Martin. Gerade laufen ja Rock im Park und Rock am Ring. Der Festivalsommer ist also eingeläutet. Festivals bedeuten aber auch immer viel Müll. Und genau das kritisiert die Deutsche Umwelthilfe. Die Organisation will mehr Mehrweg, bessere Mülltrennung und nachhaltigere Sanitärkonzepte. Mehr dazu von Zoe Tassovali.
5: Laut der Deutschen Umwelthilfe fällt bei vielen Veranstaltungen noch viel zu viel Einwegmüll an. Rock am Ring sieht das ein bisschen anders und verweist auf spezielle Campingbereiche mit Fokus auf Nachhaltigkeit und Mülltrennung, zusätzliche Recyclingmaßnahmen und mehr Mehrweggeschirr. Die Umwelthilfe fordert trotzdem, Getränke und Essen künftig komplett in Mehrwegverpackungen auszugeben.
4: Aus Bayern kommt Kritik an den geplanten Sparmaßnahmen in der gesetzlichen Krankenversicherung. Die Gewerkschaft Verdi und die Bayerische Krankenhausgesellschaft haben angekündigt, dass sie am Mittwoch in 6 Städten dagegen protestieren wollen, unter anderem in München und Nürnberg, in Augsburg schon am Dienstag. Die Krankenhausgesellschaft rechnet damit, dass die Pläne ein Milliardenloch in die Haushalte der Kliniken reißen könnte. Wie sieht's eigentlich hinter den Kulissen bei der Bundeswehr aus? Das kann man sich heute selbst mal anschauen, und zwar beim Tag der Bundeswehr. Schon zum Mittag haben zehntausende Menschen Kasernen, Forschungseinrichtungen und Übungsgelände besucht. Auch Kanzler Merz war dabei. Er hat den Luftwaffenstützpunkt in Lage bei Rostock besucht. Verteidigungsminister Pistorius war in Neubiberg bei München. Er hat sich über das große Interesse der Bürgerinnen und Bürger gefreut. Wer 4 Jahre Abgeordneter oder Abgeordnete im Bundestag ist, bekommt so hohe Altersbezüge wie der Durchschnittsverdiener nach 28 Jahren Renteneinzahlung. Das berichtet das Redaktionsnetzwerk Deutschland und beruft sich dabei auf Daten der wissenschaftlichen Dienste des Bundestags. Die Linksfraktion fordert deshalb, dass Abgeordnete auch in die gesetzliche Rentenversicherung einbezogen werden. Nach gut 2 Wochen Behandlung in der Berliner Charité ist der an Ebola erkrankte US-Amerikaner entlassen worden. Der Mann hatte sich im Kongo angesteckt und war seit dem 20. Mai in einer Sonderisolierstation behandelt worden. Seit dem 30. Mai ist kein Virus mehr bei ihm nachgewiesen worden.
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2: Auf der A7 Füssen-Reute Richtung Ulm staut es sich zwischen Illertissen und dem Rastplatz Illerberg auf 9 Kilometern. Zwischen dem Rastplatz Tannengarten und dem Rastplatz Illerberg auf 7 Kilometern und zwischen dem Rastplatz Reudelberger Forst und dem Rastplatz Illerberg auf 4 Kilometern. Der Zeitverlust beträgt bis zu 16 Minuten. Und hier die neuesten Blitzer auf Radio Schwaben. Auf der B2 und auf der A8 bei Gersthofen. Gute Fahrt mit Radio Schwaben.
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3: Es ist 15 Uhr und 26 Minuten. 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
4: Heute Nachmittag gibt es in Bayerisch-Schwaben und im Allgäu einen Mix aus Wolken und Sonne. Bis zum Abend bleibt es meist trocken, nur vereinzelt sind noch kurze Schauer möglich. Am Alpenrand sind die Wolken etwas dichter, bei 20 bis 22 Grad. Der Radio Schwaben Drei-Tage-Trend. Morgen ist es oft grau. Im Unterallgäu sind in der Nacht noch einzelne Schauer dabei. Später lockert es etwas auf und am Nachmittag ist es meist freundlich bei 20 bis 23 Grad. Am Montag ist es nach frischem Beginn erst freundlich, später ziehen Schauer und teils Gewitter auf. Am Dienstag geht es wechselhaft weiter mit weiteren Schauern, stellenweise auch Gewittern. Aktuell haben wir in Aindling 22 Grad, in Lindau 22 Grad bei leichter Bewölkung und in Bissingen 21 Grad.
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4: Auf der A7 Füssenreute Richtung Ulm staut es sich zwischen Illertissen und Föhringen, zwischen Rastplatz Tannengarten und Rastplatz Illerberg sowie zwischen Illertissen und Rastplatz Illerberg mit bis zu 16 Minuten Zeitverlust. Vorsicht auf der A8 München Richtung Stuttgart zwischen Oberelchingen und Ulm-Ost. Wegen eines Unfalls ist der rechte Fahrstreifen blockiert. Außerdem befinden sich Personen auf der Fahrbahn. Im Sendegebiet gibt es im Moment keine Blitzer und Abstandsmessungen. Kommt gut ans Ziel.
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2: In diesem Nachmittag dominieren viele Wolken, dazu gibt es nur kurze, freundliche Abschnitte. Bis zum Abend ist es meist trocken, später lockert es stellenweise etwas auf. Und in der Nacht sinken die Werte auf etwa 8 bis 15 Grad. Der Radio Schwaben 3-Tage-Trend. Morgen ist es oft noch wolkig. Am Mittag und Nachmittag zeigen sich freundlichere Phasen, ehe es am Abend wieder dichter wird. In Bayerisch-Schwaben und im Allgäu erreichen die Temperaturen 20 bis 23 Grad. Am Montag ist es nach frischem Beginn erst freundlich und warm. Zum Abend hin ziehen aber wieder einzelne Schauer oder Gewitter auf. Am Dienstag geht es deutlich wechselhafter und spürbar kühler weiter, mit Schauern und nur noch gedämpft warmen Werten. In Inningen 21 Grad, in Kaufbeuren 19 Grad bei trockenem und trübem Himmel. In Wertingen 23 Grad.
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0: Es ist 15 Uhr und 58 Minuten. 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
4: Ich bin Helen Martin. Es gibt ein bisschen mehr Hoffnung für viele schwerkranke Menschen. In den ersten 5 Monaten des Jahres wurden in Deutschland mehr als 1.400 Organe gespendet, gut 12% mehr als im Vorjahreszeitraum. Aber trotzdem, die Zahl der Spenden reicht weiter nicht aus. Sorita Sowali.
5: Der leichte Anstieg bei den Spenden dürfte die Diskussion über neue Regeln trotzdem weiter anheizen. Denn in Deutschland gilt bisher nur jemand als Organspender, der zu Lebzeiten zustimmt oder dessen Angehörige nach dem Tod ihr Einverständnis geben. In vielen anderen europäischen Ländern ist das anders. Dort gilt grundsätzlich jeder als Spender, solange er nicht widerspricht.
4: Bekommt die schwarz-rote Koalition die nötigen Reformen hin? In Umfragen sagen viele Bürger nein. Kanzler Merz ist aber trotzdem zuversichtlich. Die schwarz-rote Koalition habe die Kraft und die Geschlossenheit für einen Aufbruch, so Merz beim Landesparteitag der CDU Mecklenburg-Vorpommerns. Er hat auf die Pläne zur Digitalisierung und Entbürokratisierung verwiesen. Papst Leo ist zu Besuch in Spanien. In Madrid wurde er vom spanischen Königspaar empfangen. Auf dem Programm stehen heute noch der Besuch eines Obdachlosenheims und eine Gebetswache mit mehreren 100.000 Gläubigen im Bernabeu-Stadion. Auf dem Hinflug hatte Leo Russlands Präsident Putin kritisiert, weil der Verhandlungen über einen Waffenstillstand in der Ukraine abgelehnt hatte. Linke Aktivisten haben AfD-Politiker in Heidenheim beim Frühstück im Hotel gestört und eine Protestbotschaft serviert. Ein Hakenkreuz aus veganem Hackfleisch. Zu der Aktion haben sich Aktivisten aus dem Umfeld des Zentrums für politische Schönheit bekannt. Die Polizei prüft jetzt den Verdacht des Verwendens von Kennzeichen verfassungswidriger Organisationen. Eigentlich hatte die FIFA Wasserflaschen in den WM-Stadien in den USA und Kanada verboten, das jetzt aber wieder zurückgezogen. Mehr als 590 Milliliter darf die Plastikflasche aber nicht fassen, auch wiederverwendbare Flaschen sind verboten. An dem ursprünglichen Verbot hatte es viel Kritik gegeben, weil es während der WM so heiß werden soll.
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2: Auf der A7 Füssen-Reute Richtung Ulm staut es sich zwischen Illertissen und Föhringen sowie zwischen Rastplatz Tannengarten und Rastplatz Illerberg auf jeweils 7 Kilometern. Der Zeitverlust beträgt bis zu 16 Minuten. Vorsicht auf der A7 Ulm Richtung Füssen-Reute zwischen Illertissen und Rastplatz Badhauser Wald wegen Gegenständen auf der Fahrbahn. Auf der A8 München Richtung Stuttgart ist zwischen Oberelchingen und Ulm-Ost nach einem Unfall der rechte Fahrstreifen blockiert. Vorsicht dort auch wegen Personen auf der Fahrbahn. Meldungen über Blitzer oder Abstandsmessungen liegen uns derzeit nicht vor. Kommt's gut an.
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0: Es ist 16 Uhr und 26 Minuten. 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
1: Zum Start in diesen Nachmittag wechseln sich Wolken und Sonne ab. Bis zum Abend ist es meist freundlich bis leicht bewölkt. Dazu weht nur schwacher Wind. Und in der Nacht sinken die Werte auf rund 12 bis 15 Grad. Der Radio Schwaben 3-Tage-Trend. Morgen ist es oft noch mit vielen Wolken. Am Mittag und Nachmittag zeigen sich dann häufiger freundliche Abschnitte. Dazu ist es in Bayerisch-Schwaben und dem Allgäu angenehm mit 20 bis 23 Grad. Am Montag zieht zum Abend hin stellenweise Regen auf. Zum Wochenstart folgen dann wieder Schauer, teils auch Gewitter, und die Luft ist spürbar kühler. Derzeit in Pöttmes 23 Grad und bedeckt, in Oberstdorf 17 Grad und trocken, sowie in Rhein am Lech 21 Grad und trocken.
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1: Ihr habt freie Fahrt. Und hier die neuesten Blitzer auf Radio Schwaben. Auf der Zugspitzstraße in Augsburg und auf der B2 bei Gersthofen. Gute und sichere Fahrt.
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2: Am frühen Abend ist es bei uns freundlich bis leicht bewölkt, meist trocken. In der Nacht sinken die Temperaturen auf etwa 12 bis 15 Grad. Der Radio Schwaben 3-Tage-Trend. Morgen gibt es zwischen Nordschwaben und dem Allgäu oft noch viele Wolken, am Mittag und Nachmittag aber freundlichere Abschnitte bei rund 20 bis 23 Grad. Am Montag ist es erst freundlich und warm, später ziehen einzelne Schauer auf. Zum Wochenstart gibt es dann einen spürbaren Dämpfer mit wechselhaftem Wetter und einzelnen Schauern. In Rehling 23 Grad und bedeckt, in Bad Wörishofen 20 Grad und trocken, in Jettingen-Scheppach 24 Grad.
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4: Es ist 16 Uhr und 56 Minuten.
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6: Ich bin Helen Martin. Über 100.000 Menschen sind heute zum Tag der Bundeswehr gekommen. Bei verschiedenen Standorten von Heer, Luftwaffe und Marine gab es einen Blick hinter die Kulissen. Verteidigungsminister Pistorius hat zu diesem Anlass einen stärkeren Zusammenhalt von Gesellschaft und Truppe beschworen. Es habe in den vergangenen Jahren wenig Raum für Begegnungen gegeben, so Pistorius beim Besuch der Universität der Bundeswehr in Neubiberg bei München. Das ändere sich durch solche Tage. Seit Mai 2025 hat es über 50.000 unerlaubte Einreisen nach Deutschland gegeben. Diese Bilanz hat jetzt die Bundespolizei gezogen. Rund 37.000 Menschen wurden demnach direkt an der Grenze zurückgewiesen. Bundesinnenminister Dobrindt hatte die Grenzkontrollen nach seinem Amtsantritt verschärft. Zuvor waren sie von seiner Amtsvorgängerin Faeser bereits auf alle deutschen Landesgrenzen ausgeweitet worden. Gut 2 Wochen war er in der Berliner Charité behandelt worden. Jetzt ist der US-Amerikaner aus dem Krankenhaus entlassen worden. Der Arzt hatte sich in der Demokratischen Republik Kongo infiziert. Mehr dazu von Ursula Winkler.
7: Als der US-Arzt in die Charité kam, war er sehr geschwächt. Auch seine Frau und die 4 Kinder kamen als Hochrisikokontakte in die Klinik. Die Familie des Arztes hatte keine Symptome. Seit einer Woche konnte auch beim Vater kein Virus mehr nachgewiesen werden. Der Arzt war zuvor im Kongo tätig. Dort ist der Ebola-Ausbruch weiter schwer einzudämmen. Er dankte dem Charité-Team, sagte aber auch, seine Gedanken seien bei den Menschen im Kongo.
6: In Nürnberg ist Rock im Park in vollem Gange. Die Sanitäterinnen und Sanitäter hatten bisher gut zu tun auf dem Festival. Über 900 Menschen wurden schon behandelt, hauptsächlich wegen Schürfwunden, Verstauchungen oder allergischen Reaktionen. Eine Besucherin hatte aus Versehen den Verschluss von einer Getränkedose verschluckt. Ihr wurde empfohlen, damit aber besser ins Krankenhaus zu gehen. Noch 8 Tage, dann startet die deutsche Fußballnationalmannschaft in die WM mit dem ersten Gruppenspiel gegen Curaçao. Heute Abend steht die Generalprobe an. Im letzten Testspiel geht's gegen Co-Gastgeber USA. Anpfiff in Chicago ist um 20.30 Uhr unserer Zeit.
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2: Die Polizei meldet derzeit keine Verkehrsbehinderungen in Bayerisch-Schwaben. Es ist nur ein Blitzer gemeldet auf der Zugspitzstraße in Augsburg. Gute Fahrt mit Radio Schwaben.
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1: Es ist 17 Uhr und 27 Minuten. 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
2: Zum Start in diesen frühen Abend ist es meist dicht bewölkt. Nur im Allgäu sind noch kurze, freundliche Abschnitte dabei. Die Temperaturen gehen bis in die Nacht auf etwa 12 bis 15 Grad zurück. Und der Radio Schwaben Drei-Tage-Trend. Morgen ist es in Bayerisch Schwaben und dem Allgäu oft noch grau. Am Mittag und Nachmittag lockert es zeitweise auf. Besonders zwischen Donau und den Alpen sind auch sonnige Phasen dabei. Dazu ist es mit 20 bis 23 Grad angenehm warm. Am Montag zieht nach freundlichem Beginn später wieder Regen auf. Zum Abend hin sind einzelne Schauer möglich. Am Dienstag geht es deutlich kühler und unbeständiger weiter mit weiteren Schauern. Aktuell meldet Gersthofen 23 Grad und trocken, Bad Grönenbach 22 Grad und trüb, sowie Dillingen 22 Grad.
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2: Vorsicht auf der A7 Füssen-Reute Richtung Ulm. Zwischen Kempten und Dietmannsried liegt eine Stoßstange auf der Fahrbahn. Geblitzt wird nur an einer Stelle, auf der Zugspitzstraße in Augsburg. Die kostenfreie Verkehrs- und Blitzer-Hotline 08000 11 82 11.
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1: Heute am frühen Abend ist es meist dicht bewölkt. Nur zwischen Nordschwaben und dem Allgäu sind noch kurze Auflockerungen dabei. In der Nacht hält sich oft eine kompakte Wolkendecke. Dazu kühlt es auf etwa 12 bis 15 Grad ab. Der Radio Schwaben 3-Tage-Trend. Morgen ist es erst überwiegend grau. Am Mittag und Nachmittag sind dann auch freundlichere Abschnitte dabei, bevor der Abend wieder wolkiger ist. Am Montag ist es zunächst noch teils trüb, später deutlich wärmer und zum Abend hin ziehen erste Schauer auf. Zur Wochenmitte geht es spürbar kühler und unbeständiger weiter, mit wiederholten Schauern und nur noch 16 bis 17 Grad. Im Moment in Neuseß 23 Grad bei leichter Bewölkung, in Babenhausen 21 Grad bei starker Bewölkung und in Tapfheim Regen bei 21 Grad.
0: Es ist 17 Uhr und 55 Minuten. 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
2: Ich bin Helen Martin. Kann die Bundesregierung Deutschland modernisieren? Kanzler Merz hat Zweifel daran zurückgewiesen. Beim Landesparteitag der CDU Mecklenburg-Vorpommern hat er betont:
3: Ich persönlich bin davon überzeugt, dass wir in Deutschland die Kraft für die notwendigen Reformen haben. Und ich sage auch, die Koalition in Berlin hat die Kraft und die notwendige Geschlossenheit. Ich bin jedenfalls sicher, dass wir die gegenwärtigen Schwierigkeiten überwinden können.
2: Er sei zuversichtlich, dass Deutschland in relativ kurzer Zeit schon ganz anders aussehen könne, so Merz weiter. Die Reformen beschäftigen auch den Verband der Familienunternehmer. Der fordert, dass deshalb die Sommerpause im Bundestag ausfallen sollte. Stattdessen solle man eben über die Reformen beraten und die entsprechenden Gesetze beschließen. Darüber berichtet das Redaktionsnetzwerk Deutschland. Die Befürchtung, verschiedene Interessengruppen könnten die einzelnen Maßnahmen zerpflücken, sodass am Ende kaum Entlastungen für die Unternehmen und ihre Mitarbeiter rauskommen. Nach wie vor gibt es in Deutschland viel politisch motivierte Kriminalität. Die Welt am Sonntag hat recherchiert, dass die Zahl der Delikte letztes Jahr einen neuen Höchststand erreicht hat. Demnach haben die Behörden mindestens 85.000 politisch motivierte Straftaten registriert. Den stärksten Zuwachs gab es bei linksextremen Straftaten. Die größte Gefahr geht weiterhin vom Rechtsextremismus aus. Der Papst hat seine einwöchige Spanienreise begonnen. Zum Auftakt wurde er vom spanischen Königspaar in Madrid empfangen. In einer Rede hat der Pontifex den Spaniern für die Einhaltung des Völkerrechts gedankt. Das Land setze sich für Frieden und Solidarität zwischen den Völkern ein. Spaniens Regierung hatte den Angriff der USA und Israels auf den Iran kritisiert. Zum Tennis. Mira Andreeva hat das French Open Finale in Paris gewonnen. Die 19-jährige Russin hat sich gegen die Polin Maja Chalinska durchgesetzt und damit ihren ersten Grand Slam Titel geholt. Und zum Fußball. Da steht am Abend das letzte Testspiel der deutschen Nationalmannschaft vor der WM an. Gegner ist Co-Gastgeber USA. Anpfiff ist um 20.30 Uhr.
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1: Vorsicht auf der A7 Füssen-Reute Richtung Ulm zwischen Kempten und Dietmannsried. Dort liegt eine Stoßstange auf der Fahrbahn. Nur ein Blitzer ist aufgebaut auf der Zugspitzstraße in Augsburg. Kommt gut ans Ziel.
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0: Es ist 18 Uhr und 24 Minuten. 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
1: Der frühe Abend bringt bei uns zwischen Nordschwaben und dem Allgäu freundliche Abschnitte und lockere Wolken. Bis in die Nacht ist es meist trocken, nur im Ostallgäu sind vereinzelt noch dichtere Wolken möglich. Die Temperaturen gehen auf etwa 12 bis 15 Grad zurück. Der Radio Schwaben 3-Tage-Trend. Morgen ist es oft noch grau, später lockert es auf. Am Nachmittag wird es häufiger freundlich, bei angenehmen 20 bis 23 Grad. Am Montag ist es erst freundlich und warm, gegen Abend ziehen stellenweise Schauer auf. Zum Wochenstart folgt wieder unbeständigeres Wetter mit Regen oder Schauern und spürbar kühlerer Luft. In Kissing 22 Grad und stark bewölkt, in Mauerstetten 20 Grad und bedeckt, sowie in Mertingen Regen bei 16 Grad.
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1: und Grad und stark bewölkt, in Mauerstetten 20 Grad und bedeckt, sowie in Mertingen Regen bei 16 Grad.

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2: Heute Abend gibt es in Bayerisch Schwaben und dem Allgäu meist einen freundlichen Mix aus Wolken und Auflockerungen. In der Nacht ziehen wieder mehr Wolken auf. Örtlich kann sich vor allem in den Tälern und Richtung Allgäu auch Nebel bilden. Dazu kühlt es auf etwa 12 bis 17 Grad ab. Morgen ist es oft noch grau. Am Mittag und Nachmittag wird es dann freundlicher mit Abschnitten und meist trockenen 21 bis 23 Grad. Der Radio Schwaben 3-Tage-Trend. Morgen also nach trübem Beginn, später recht freundlich. Am Montag erst freundlich und warm, später ziehen einzelne Schauer oder Regen auf. Zum Wochenstart gibt es dann zwischen Nordschwaben und dem Allgäu wieder wechselhafteres Wetter mit Regen oder Schauern und spürbar kühlerer Luft. Im Moment in Bobingen 22 Grad, in Jengen 20 Grad bei leichter Bewölkung, in Holzheim 17 Grad.
1: Es ist 18 Uhr und 57 Minuten. 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
3: Ich bin Helen Martin. Der Vorsprung der AfD zur Union ist in einer aktuellen Umfrage noch mal größer geworden. Die Partei steht in der neuesten INSA-Umfrage für die Bild bei 29% und die Union bei 21%. Ursula Winkler hat die Details.
4: Die übrigen Parteien blieben in der Umfrage bei ihren Werten. Die SPD bei 12, die Grünen bei 14 und die Linke bei 11%. FDP und BSW würden mit jeweils 3% den Einzug in den Bundestag verpassen. In einer weiteren Bild-Umfrage sinken auch die persönlichen Werte von Kanzler Merz weiter. 77% der Befragten sind mit ihm unzufrieden.
3: Ob Heer, Luftwaffe oder Marine. In ganz Deutschland haben heute Standorte der Bundeswehr ihre Türen für Besucherinnen und Besucher geöffnet. Heute war nämlich Tag der Bundeswehr. Verteidigungsminister Pistorius hat sich über das Interesse gefreut. Gleichzeitig hat er den Tag genutzt, um einen stärkeren Zusammenhalt von Gesellschaft und Truppe zu beschwören. Es habe in den vergangenen Jahren wenig Raum für Begegnungen gegeben. Das ändere sich durch solche Veranstaltungen, so Pistorius. In Berlin ist der Ebola-Patient aus der Charité entlassen worden. Wie die Klinik mitgeteilt hat, ist er in einem guten Gesundheitszustand. Seit einer Woche sei das Virus bei ihm nicht mehr nachgewiesen worden. Der Mann, ein US-Amerikaner, hatte sich in der Demokratischen Republik Kongo infiziert. Dort hatte er als Arzt gearbeitet. Zehntausende Menschen feiern an diesem Wochenende bei Rock im Park in Nürnberg. Und da fällt natürlich auch viel Müll an. Die Deutsche Umwelthilfe hat jetzt die Abfallkonzepte von großen Musikfestivals kritisiert, zum Beispiel, weil es zu viel Einwegmüll geben würde. Außerdem fordert die Organisation bessere Mülltrennung und nachhaltigere Sanitärkonzepte. Für die deutsche Fußballnationalmannschaft steht heute Abend die Generalprobe vor der WM an. Im letzten Testspiel geht's gegen Co-Gastgeber USA. Anpfiff ist um 20.30 Uhr. Und zum Tennis, da hat Mira Andrejewa das French Open-Finale in Paris gewonnen. Die 19-jährige Russin hat sich gegen die Polin Maja Chalinska durchgesetzt.
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2: Radio Schwaben wünscht euch weiterhin gute Fahrt. Im Moment läuft der Verkehr ohne Störungen und Blitzer.
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0: Es ist 19 Uhr und 25 Minuten. 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
1: Heute Abend ist es meist dicht bewölkt, nur im Oberallgäu sind noch freundliche Abschnitte dabei. In der Nacht hält sich oft die Wolkendecke, örtlich kann sich wieder Nebel bilden, besonders in den Tälern und Richtung Donau, bei 12 bis 17 Grad. Der Radioschwaben 3-Tage-Trend. Morgen ist es zwischen Nordschwaben und dem Allgäu oft erst grau, am Mittag und Nachmittag gibt es dann etwas Sonne und es ist freundlich bei 21 bis 23 Grad. Am Montag und im Allgäu oft erst grau, am Mittag und Nachmittag gibt es dann etwas Sonne und es ist freundlich bei 21 bis 23 Grad.

0: 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Meldet Staus und Blitzer immer per WhatsApp unter 08000 11 82 11.
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1: Am Abend ist es bei uns meist dicht bewölkt, im Allgäu sind noch freundliche Abschnitte dabei. In der Nacht bleibt es oft trüb, örtlich kann sich vor allem in den Tälern wieder Nebel bilden, dazu sinken die Werte auf etwa 12 bis 16 Grad. Der Radio Schwaben 3-Tage-Trend. Morgen ist es in Bayerisch Schwaben und dem Allgäu erst meist grau, am Mittag lockert es auf und am Nachmittag ist es zeitweise freundlich bei 21 bis 23 Grad. Am Montag geht es nach frischem Beginn erst freundlich weiter, später ziehen wieder Schauer auf. Am Dienstag bleibt es unbeständig mit Regen oder Schauern und deutlich gedämpfteren Temperaturen. In Dasing 20 Grad, in Steingaden 21 Grad und wolkenlos, in Möttingen 20 Grad.
0: Es ist 19 Uhr und 55 Minuten. 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
2: Ich bin Helen Martin. Vor rund einem Jahr hatte Innenminister Dobrindt die Grenzkontrollen intensiviert. Die Bundespolizei hat seit Mai 2025 über 50.000 unerlaubte Einreisen nach Deutschland festgestellt. Rund 37.000 Personen seien zurückgewiesen worden, heißt es. Ursula Winkler berichtet.
3: Vor der Verschärfung der Grenzkontrollen sind nur Menschen ohne Asylgesuch zurückgewiesen worden oder wenn sie eine Wiedereinreisesperre hatten. Inzwischen sollen alle Asylbewerber zurückgewiesen werden, es sei denn, sie sind krank, schwanger oder hilfsbedürftig. Minister Dobrindt hält die Kontrollen für wirkungsvoll. Sie wurden vorerst bis Mitte September verlängert.
2: Immer wieder hängt in der Bundesregierung der Haussegen schief. Kanzler Merz ist trotzdem zuversichtlich, dass die geplanten Sozialreformen beschlossen werden. Die Koalition habe die Kraft und die notwendige Geschlossenheit, so Merz auf dem CDU-Landesparteitag in Mecklenburg-Vorpommern. Er sei zuversichtlich, dass Deutschland schon wieder in relativ kurzer Zeit ganz anders aussehen könne. Zum Auftakt seiner Spanienreise ist Papst Leo in Madrid vom spanischen Königspaar empfangen worden. In einer ersten Rede hat der Pontifex Spanien außerdem für die Einhaltung des Völkerrechts und des Multilateralismus gedankt. In den nächsten Tagen wird der Papst noch Barcelona und die Kanarischen Inseln besuchen. Immer einen Plan B in der Hinterhand haben. Das rät der Fahrgastverband Pro Bahn allen, die in diesem Sommer mit dem Zug unterwegs sind. Der Ehrenvorsitzende des Verbands, Neuss, hat der Rheinischen Post gesagt, dass sich Bahnfahrerinnen und Fahrer auf viele Umleitungen, längere Fahrzeiten und ausgefallene Züge einstellen müssten. Die Bahn nutze die Ferienzeit nämlich für diverse Instandsetzungsmaßnahmen. Die erste Runde des Fußball-DFB-Pokals ist ausgelost worden. Der amtierende Pokalsieger, der FC Bayern München, muss gegen den Zweitliga-Aufsteiger Osnabrück ran. Augsburg spielt in Runde 1 gegen Cottbus, ebenfalls ein Zweitliga-Aufsteiger. Der erste FC Nürnberg trifft auf den Drittligisten Viktoria Köln und Greuther Fürth bekommt es mit dem Zweitliga-Konkurrenten aus Bochum zu tun.
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1: Aktuell sind uns keine Verkehrsbehinderungen und keine Blitzer bekannt. Weiterhin eine gute Fahrt.
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0: Es ist 20 Uhr und 25 Minuten. 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
1: Am Abend gibt es bei uns zwischen Nordschwaben und dem Allgäu noch viele Wolken, dazu hier und da freundliche Abschnitte. In der Nacht bleibt es meist trocken. Örtlich kann sich vor allem in den nebelanfälligen Tälern wieder Dunst oder Nebel bilden. Die Temperaturen gehen auf etwa 8 bis 15 Grad zurück. Der Radio Schwaben 3-Tage-Trend. Morgen ist es oft noch grau, am Mittag und Nachmittag lockert es auf und zeitweise ist es freundlich. Am Montag zeigt sich zunächst noch öfter die Sonne, später. Morgen ist es oft noch grau, am Mittag und Nachmittag lockert es auf und zeitweise ist es freundlich. Am Montag zeigt sich zunächst noch

0: Kreuz Ulm-Elchingen und der Ausfahrt Raststätte Leipheim Süd liegt ein totes Tier auf der Fahrbahn. Meldungen über Blitzer oder Abstandsmessungen liegen uns nicht vor. Kommt's gut an.
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1: Zum Start in diesen Abend ist der Himmel meist wolkig bis bedeckt. Dazu ist es mild, örtlich gibt es noch freundliche Abschnitte. In der Nacht lockert es stellenweise etwas auf. Im Raum Augsburg sind auch einzelne Schauer nicht ganz ausgeschlossen. Die Tiefstwerte liegen meist zwischen 12 und 15 Grad. Der Radio Schwaben 3-Tage-Trend. Morgen ist es oft noch stark bewölkt, am Mittag und Nachmittag freundlicher. Später lockert es weiter auf, in Bayerisch-Schwaben und im Allgäu bei 21 bis 23 Grad. Am Montag ist es nach frischem Beginn erst freundlich. Zum Abend ziehen dann wieder Regen und einzelne Schauer auf. Am Dienstag bleibt es unbeständig, mit weiteren Schauern und spürbar kühler. Die aktuellen Wetterwerte. In Friedberg 19 Grad und trüb. In Kempten am Rathaus 19 Grad. In Burtenbach 21 Grad und trüb.
0: Es ist 20 Uhr und 58 Minuten. 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
2: Ich bin Helen Martin. Zehntausende Menschen haben heute den Bundeswehr-Aktionstag genutzt, um einen der 10 Standorte zu besuchen, die mitgemacht haben. Verteidigungsminister Pistorius war an der Universität der Bundeswehr in Neubiberg bei München. Der SPD-Politiker hat betont:
3: Der Tag der Bundeswehr zeigt, was unsere Frauen und Männer leisten, was sie können, wer sie sind. Er zeigt aber auch, die Bundeswehr gehört in die Mitte der Gesellschaft.
2: Der Tag der Bundeswehr soll außerdem auch junge Menschen für den neuen Wehrdienst anwerben. Der Vorsprung der AfD zur Union ist in einer aktuellen Umfrage noch mal größer geworden. Die Partei steht in der neuesten INSA-Umfrage für die Bild bei 29%, die Union bei 21%. Die anderen Parteien bleiben bei ihren Werten, die SPD bei 12, die Grünen bei 14 und die Linke bei 11%. Außerdem ist die Beliebtheit von Kanzler Merz weiter gesunken. 77% der Befragten sind mit ihm unzufrieden. In Berlin ist der Ebola-Patient aus der Charité entlassen worden. Wie die Klinik mitgeteilt hat, ist er in einem guten Gesundheitszustand. Seit einer Woche sei das Virus bei ihm nicht mehr nachgewiesen worden. Der Mann, ein US-Amerikaner, hatte sich in der Demokratischen Republik Kongo infiziert. Dort hatte er als Arzt gearbeitet. In Nürnberg ist Rock im Park in vollem Gange. Die Sanitäterinnen und Sanitäter hatten bisher gut zu tun auf dem Festival. Über 900 Menschen wurden schon behandelt, hauptsächlich wegen Schürfwunden, Verstauchungen oder allergischen Reaktionen. Eine Besucherin hatte aus Versehen den Verschluss von einer Getränkedose verschluckt. Ihr wurde empfohlen, damit aber besser ins Krankenhaus zu gehen. Die erste Runde des Fußball-DFB-Pokals ist ausgelost worden. Der amtierende Pokalsieger, der FC Bayern München, muss gegen den Zweitliga-Aufsteiger Osnabrück ran. Augsburg spielt in Runde 1 gegen Cottbus, ebenfalls ein Zweitliga-Aufsteiger. Der erste FC Nürnberg fährt zum Drittligisten Viktoria Köln und Greuther Fürth hat den Zweitliga-Konkurrenten aus Bochum zu Gast.
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1: Vorsicht auf der A8 Stuttgart Richtung München. Zwischen Kreuz Ulm-Elchingen und der Ausfahrtraststätte Leipheim Süd sind Gänse auf der Fahrbahn. Im Moment gibt es keine Geschwindigkeitskontrollen. Die kostenfreie Verkehrs- und Blitzer-Hotline 08000 11 82 11.
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0: dominiert aber ein eher trüber Eindruck bei kaum Wind. In der Nacht liegen die Werte bei etwa 12 bis 15 Grad. Örtlich kann sich vor allem in den Tälern und Richtung Allgäu wieder etwas Nebel bilden. Der Radio Schwaben 3-Tage-Trend. Morgen ist es zwischen Nordschwaben und dem Allgäu oft noch grau. Am Mittag und am Nachmittag gibt es dann freundlichere Abschnitte, ehe der Abend wieder wechselhafter wird, bei 21 bis 23 Grad. Am Montag zeigt sich zunächst noch freundliches Wetter, später ziehen wieder Schauer auf. Am Dienstag ist es unbeständig mit weiteren Regenfällen. Im Moment haben wir in Gessertshausen 20 Grad und bedeckt, in Fronten 17 Grad sowie in Neu-Ulm 18 Grad und ebenfalls stark bewölkt.
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0: Es sieht gut aus auf den Straßen. Das Radio Schwaben Verkehrsradar meldet keine Behinderungen und keine Blitzer.
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1: Zum Start in diesen späten Abend ist es bei uns meist dicht bewölkt. In der Nacht hält sich die milde Luft, dazu ist es oft trocken, bei Tiefstwerten zwischen 13 und 15 Grad. Und der Radio Schwaben 3-Tage-Trend. Morgen ist es erst noch oft grau, am Mittag und Nachmittag lockert es aber freundlicher auf. Am Montag ist es zunächst noch recht freundlich und warm, später ziehen vor allem zum Abend hin erste Schauer oder etwas Regen auf. Zur Wochenmitte geht es in Bayerisch-Schwaben und dem Allgäu wieder deutlich wechselhafter weiter. Dazu kühlt es spürbar ab auf nur noch etwa 16 bis 18 Grad. Im Moment in Großaltingen 20 Grad und bedeckt, in Erkheim 18 Grad und trüb, sowie in Wemding 17 Grad.
0: Es ist 21 Uhr und 57 Minuten. 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
2: Ich bin Joshua Heise. Wir schaffen das. Dieser Satz hat die Ära Merkel geprägt. Heute hat ihn auch ihr Nachfolger Kanzler Merz gesagt. Auf dem CDU-Landesparteitag in Mecklenburg-Vorpommern wollte er damit zeigen, er ist zuversichtlich, was die anstehenden Sozialreformen angeht. Mehr dazu von Ursula Winkler.
3: Kanzler Merz zeigt sich überzeugt, die Koalition hat die Kraft für die notwendigen Reformen, trotz aller Unterschiede. Er sei sich sicher, dass Deutschland in relativ kurzer Zeit ganz anders aussehen könne. Die Koalition plant bis zum Sommer ein Riesenreformpaket zu Steuern, Arbeitsmarkt, Rente und Bürokratieabbau. Bei der Umsetzung gibt es aber noch Meinungsverschiedenheiten.
2: Ob Heer, Luftwaffe oder Marine, in ganz Deutschland haben heute Standorte der Bundeswehr ihre Türen für Besucherinnen und Besucher geöffnet. Es war nämlich Tag der Bundeswehr. Verteidigungsminister Pistorius hat das genutzt, um einen stärkeren Zusammenhalt von Gesellschaft und Truppe zu beschwören. Es habe in den vergangenen Jahren wenig Raum für Begegnungen gegeben. Das ändere sich durch solche Veranstaltungen, so Pistorius. Nach gut 2 Wochen Behandlung in der Berliner Charité ist der an Ebola erkrankte US-Amerikaner aus der Klinik entlassen worden. Der Mann hatte sich in der Demokratischen Republik Kongo angesteckt. Seit dem 30. Mai sei kein Virus mehr bei ihm nachgewiesen worden. Sein Gesundheitszustand sei gut, heißt es von der Charité. Zehntausende Menschen feiern an diesem Wochenende bei Rock im Park in Nürnberg. Und da fällt natürlich auch viel Müll an. Die Deutsche Umwelthilfe hat jetzt die Abfallkonzepte von großen Musikfestivals kritisiert, zum Beispiel, weil es zu viel Einwegmüll geben würde. Außerdem fordert die Organisation bessere Mülltrennung und nachhaltigere Sanitärkonzepte. Die erste Runde des DFB-Pokals ist ausgelost worden. Der amtierende Pokalsieger der FC Bayern München muss gegen den Zweitliga-Aufsteiger Osnabrück ran. Augsburg spielt in Runde 1 gegen Cottbus, ebenfalls ein Zweitliga-Aufsteiger. Der erste FC Nürnberg fährt zum Drittligisten Viktoria Köln und Greuther Fürth hat den Zweitliga-Konkurrenten aus Bochum zu Gast.
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1: Vorsicht auf der A8 München Richtung Stuttgart zwischen Dasing und Friedberg. Grund ist ein defekter LKW und Reifenteile auf der Fahrbahn. Im Sendegebiet gibt es im Moment keine Blitzer und Abstandsmessungen. Kommt gut ans Ziel.
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0: Es ist 22 Uhr und 24 Minuten. 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
1: Zum Start in diesen späten Abend ist der Himmel meist dicht bewölkt. In der Nacht hält sich das graue Wetter, dazu ist es meist trocken und nur schwach windig. Die Temperaturen gehen auf etwa 13 bis 15 Grad zurück. Und der Radio Schwaben 3-Tage-Trend. Morgen ist es oft noch trüb. Am Mittag und Nachmittag lockert es häufiger auf. Später zeigt es sich freundlich bei 21 bis 23 Grad. Am Montag ist es zunächst noch warm und zeitweise freundlich. Am Abend ziehen aber erste Schauer auf. Zur Wochenmitte folgt dann ein unbeständigerer Tag mit Regen oder Schauern, besonders in Bayerisch-Schwaben und dem Allgäu. In Zusmarshausen 16 Grad und bedeckt, in Sonthofen 15 Grad und trocken, sowie in Kaisheim 15 Grad.
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1: Vorsicht auf der A8 München Richtung Stuttgart zwischen Dasing und Friedberg. Grund ist ein defekter LKW. Und uns liegt nur ein Blitzer vor, in der Isegrimstraße in Augsburg. Kommt's gut an.
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1: Zum Start in diese Nacht ist es meist dicht bewölkt. Die letzten Auflockerungen verschwinden rasch. Dazu ist es nur schwach windig und die Luft bleibt mild. In der Nacht sinken die Werte in Bayerisch-Schwaben und dem Allgäu auf etwa 12 bis 15 Grad. Der Radioschwaben 3-Tage-Trend. Morgen ist es oft grau. Am Nachmittag gibt es dann freundlichere Abschnitte bei uns zwischen Nordschwaben und dem Allgäu bei 21 bis 23 Grad. Am Montag ist es zunächst noch trocken und zunehmend warm. Gegen Abend ziehen erste Schauer oder etwas Regen auf. Am Dienstag geht es unbeständig weiter mit Regen oder Schauern. Dazu kühlt es wieder spürbar ab. Aktuell haben wir in Augsburg 14 Grad und trüb, in Marktoberdorf 16 Grad und in Weißenhorn 19 Grad und bedeckt.
0: Es ist 22 Uhr und 58 Minuten. 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
2: Ich bin Joshua Heise. Die WM kann losgehen. Im letzten Testspiel vor der Fußball-Weltmeisterschaft in Nordamerika hat die deutsche Nationalmannschaft mit 2:1 gegen Mitgastgeber USA gewonnen. Die Tore erzielten Kai Havertz und Leroy Sané, der anstelle des verletzten Lennart Kahl eingesetzt wurde. Das erste Gruppenspiel der DFB-Elf ist am 14. Juni gegen Curaçao. In den ersten 5 Monaten des Jahres sind in Deutschland mehr als 1.400 Organe gespendet worden. Gut 12% mehr als im Vorjahreszeitraum. Trotzdem reicht die Zahl der Spenden weiter nicht aus. Zoe Tassovali berichtet.
3: Der leichte Anstieg bei den Spenden dürfte die Diskussion über neue Regeln trotzdem weiter anheizen. Denn in Deutschland gilt bisher nur jemand als Organspender, der zu Lebzeiten zustimmt oder dessen Angehörige nach dem Tod ihr Einverständnis geben. In vielen anderen europäischen Ländern ist das anders. Dort gilt grundsätzlich jeder als Spender, solange er nicht widerspricht.
2: Die AfD hat ihren Abstand zur Union laut der neuesten INSA-Studie weiter ausgebaut und liegt jetzt bei 29%, 8 Punkte vor der Kanzlerpartei. Bei den anderen Parteien gab es keine Bewegung. Die SPD stagniert bei 12%, die Grünen bei 14 und die Linke bei 11%. BSW und FDP kämen weiter nicht ins Parlament. Der Verband der Familienunternehmer fordert, dass der Bundestag keine Sommerpause macht. Verbandschefin Ostermann will laut Redaktionsnetzwerk Deutschland die Reformgesetze zu Steuern, Arbeitsmarkt und Rente noch im August verabschiedet sehen. CDU-Politiker Bilger hält dagegen, das Kabinett arbeite den Sommer durch, zudem könnten Ausschüsse jederzeit zu Sondersitzungen zusammenkommen. Die erste Runde des Fußball-DFB-Pokals ist ausgelost worden. Unter anderem muss der amtierende Pokalsieger FC Bayern gegen den Zweitliga-Aufsteiger Osnabrück ran. Borussia Dortmund trifft auf den Sieger des Landespokals HEBC Hamburg. Pokalfinalist Stuttgart bekommt's mit Hansa Rostock zu tun und RB Leipzig spielt in Runde 1 gegen den SV Eintracht Trier aus der Regionalliga Südwest.
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1: Vorsicht auf der A8 Stuttgart Richtung München zwischen Friedberg und Dasing. Ein Fahrradfahrer ist auf der Fahrbahn unterwegs. Und uns liegt nur ein Blitzer vor, in der Isegrimstraße in Augsburg. Meldet Staus und Blitzer immer per WhatsApp unter 08000 11 82 11.
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0: Es ist 23 Uhr und 26 Minuten. 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
1: Zum Start in diese Nacht ist es meist stark bewölkt. Die Luft ist mild, dazu geht nur wenig Wind und bis zum Morgen stehen 12 bis 15 Grad an. Der Radio Schwaben 3-Tage-Trend. Morgen ist es oft noch grau, am Nachmittag gibt es aber mehr freundliche Abschnitte, dazu angenehme 21 bis 23 Grad. Am Montag zieht es sich nach einem noch trockenen Start später wieder zu, zum Abend kommen erste Schauer auf. Zum Wochenstart ist es dann insgesamt unbeständiger und spürbar kühler in Bayerisch-Schwaben und im Allgäu mit weiteren Schauern. In Eichach 16 Grad und bedeckt, in Nesselwang 15 Grad, in Nersingen 18 Grad.
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1: Ruhiger und störungsfreier Verkehr im Sendegebiet. Es ist nur ein Blitzer gemeldet, in der Isegrimstraße in Augsburg. Meldet Staus und Blitzer immer per WhatsApp unter 08000 1122. 8211.
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2: Heute Nacht ist es meist stark bewölkt, örtlich auch noch mit etwas Dunst oder Nebel. Und bis zum Morgen stehen 12 bis 15 Grad an. Der Radio Schwaben Drei-Tage-Trend. Morgen ist es zwischen Nordschwaben und dem Allgäu oft erst grau. Am Mittag und Nachmittag lockert es aber auf und es zeigt sich freundlich. Am Montag ist es zunächst noch trocken. Später ziehen vor allem zum Abend hin erste Schauer oder etwas Regen auf. Dazu stehen 26 bis 28 Grad an. Am Dienstag folgt dann wieder unbeständigeres Wetter mit Regen oder Schauern und spürbar kühlerer Luft. In Gersthofen 15 Grad und bedeckt, in Marktrettenbach 16 Grad und trocken, sowie in Harburg 16 Grad.
0: Es ist 23 Uhr und 56 Minuten. 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
3: Ich bin Joshua Heise. Die deutsche Fußballnationalmannschaft hat die Generalprobe für die WM in Nordamerika überstanden. 2:1 hieß es am Ende gegen Mitgastgeber USA im heißen Soldier Field von Chicago. Getroffen haben Kai Havertz und Leroy Sané, der für den verletzten Lennart Kahl eingesprungen ist. Richtig los geht die WM für die DFB-Elf am 14. Juni gegen Curaçao. Eigentlich sollte laut Koalitionsvertrag das BAföG erhöht werden. Wegen knapper Kassen könnte das jetzt aber flachfallen. Der Chef der Jungen Union Winkel schlägt nun vor, die Renten zum 1. Juli statt um 4,2 nur um 3% anzuheben, damit das BAföG erhöht und das Elterngeld nicht gekürzt wird. Das Problem, die Rentenanpassung ist gesetzlich festgelegt und lässt sich nicht einfach ändern. Der Vorsprung der AfD zur Union ist nochmal größer geworden. Die Partei steht in der neuesten INSA-Umfrage für die Bild bei 29% und die Union bei 21%. Ursula Winkler hat die Details.
4: Die übrigen Parteien blieben in der Umfrage bei ihren Werten. Die SPD bei 12, die Grünen bei 14 und die Linke bei 11%. FDP und BSW würden mit jeweils 3% den Einzug in den Bundestag verpassen. In einer weiteren Bild-Umfrage sinken auch die persönlichen Werte von Kanzler Merz weiter. 77% der Befragten sind mit ihm unzufrieden.
3: Ein medizinischer Notfall hat eine Maschine der Lufthansa am Nachmittag zu einer ungeplanten Zwischenlandung in Stuttgart gezwungen. Der Flieger war auf dem Weg von Frankfurt nach Venedig. Es ging dann aber schnell weiter. Nach Konzernangaben ist die Maschine am Abend am Zielflughafen Venedig gelandet. Details zu dem betroffenen Fluggast wurden nicht genannt. Zum Helfen gekommen und mit einer Armbrust bedroht. Das ist Sanitätern in Burgau im Landkreis Günzburg passiert. Die Helfer waren gerade dabei, ein gestürztes Familienmitglied zu versorgen, als ein 31-Jähriger in eine psychische Ausnahmesituation geriet und die Waffe zückte. Der Mann wurde festgenommen und in ein Bezirkskrankenhaus gebracht.
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2: Vorsicht, auf der A7 Ulm Richtung Füssen. Reute zwischen Füssen und Grenztunnel Füssen. Grund ist ein defekter PKW. Geblitzt wird nur an einer Stelle, in der Isegrimstraße in Augsburg. Die kostenfreie Verkehrs- und Blitzer-Hotline. 08000
1: 11 82 11. 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

0: Es ist 0 Uhr und 26 Minuten. 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
1: In der Nacht ist es bei uns noch oft dicht bewölkt. Am Morgen lockert es stellenweise auf. Bis zum Mittag und Nachmittag zeigt sich zwischen Nordschwaben und dem Allgäu verbreitet die Sonne. Dazu wird es angenehm warm. Der Radio Schwaben 3-Tage-Trend. Morgen gibt es teils Nebelfelder, vor allem im Ostallgäu. Später wird es freundlich und warm, mit Spitzen zwischen 26 und 28 Grad. Am Abend ziehen erste Schauer auf. Am Dienstag folgt ein deutlich wechselhafter und spürbar kühlerer Tag, mit Regen, im Oberallgäu auch einzelnen Gewittern. Zur Wochenmitte ist es meist trüb und zeitweise nass. Die Höchstwerte liegen dann nur noch bei 14 bis 19 Grad. Die aktuellen Wetterwerte. In Pöttmes 14 Grad und stark bewölkt. In Wertach 16 Grad und bedeckt. Sowie in Monheim 16 Grad.
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1: Vorsicht auf der A7 Ulm Richtung Füssen. Reute zwischen Füssen und Grenztunnel Füssen wegen eines defekten Pkw. Auf der A8 München Richtung Stuttgart ist zwischen Dasing und Friedberg wegen eines defekten Lkw der rechte Fahrstreifen gesperrt. Und uns liegt nur ein Blitzer vor, in der Isegrimstraße in Augsburg. Kommt's gut an.
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1: Heute Nacht ist es meist stark bewölkt, nur vereinzelt fällt noch etwas Regen. Dazu liegen die Werte zwischen 13 und 16 Grad. Am Morgen zeigt sich der Himmel oft erstmal grau, gegen Mittag kommen freundlichere Abschnitte durch. Am Nachmittag ist es verbreitet warm und zeitweise sonnig, am Abend ziehen dann wieder Schauer und einzelne Gewitter auf. Im Oberallgäu auch kräftiger. Der Radioschwaben 3-Tage-Trend. Morgen ist es erst noch freundlich, später zunehmend unbeständig mit Schauern und Gewittern bei 25 bis 27 Grad. Am Dienstag kommt deutlich kühlere und nasse Luft mit längerem Regen. Und zur Wochenmitte bleibt es wechselhaft und eher herbstlich kühl in Bayerisch-Schwaben und dem Allgäu. Im Moment in Aindling 16 Grad und bedeckt, Bad Hindelang 13 Grad und trocken, sowie Burgau 16 Grad.
0: Es ist 0 Uhr. Und 59 Minuten. 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
2: Ich bin Joshua Heise. Die WM kann losgehen. Im letzten Testspiel vor der Fußball-Weltmeisterschaft in Nordamerika hat die deutsche Nationalmannschaft mit 2:1 gegen Mitgastgeber USA gewonnen. Die Tore erzielten Kai Havertz und Leroy Sané, der anstelle des verletzten Lennart Kahl eingesetzt wurde. Das erste Gruppenspiel der DFB-Elf ist am 14. Juni gegen Curaçao. Immer wieder hängt in der Bundesregierung der Haussegen schief. Kanzler Merz ist trotzdem zuversichtlich, dass die geplanten Sozialreformen beschlossen werden. Die Koalition habe die Kraft und die notwendige Geschlossenheit, so Merz auf dem CDU-Landesparteitag in Mecklenburg-Vorpommern. Er sei zuversichtlich, dass Deutschland schon wieder in relativ kurzer Zeit ganz anders aussehen könne. Vor rund einem Jahr hatte Innenminister Dobrindt die Grenzkontrollen intensiviert. Die Bundespolizei hat seit Mai 2025 über 50.000 unerlaubte Einreisen nach Deutschland festgestellt. Rund 37.000 Personen seien zurückgewiesen worden, heißt es. Ursula Winkler berichtet.
3: Vor der Verschärfung der Grenzkontrollen sind nur Menschen ohne Asylgesuch zurückgewiesen worden oder wenn sie eine Wiedereinreisesperre hatten. Inzwischen sollen alle Asylbewerber zurückgewiesen werden, es sei denn, sie sind krank, schwanger oder hilfsbedürftig. Minister Dobrindt hält die Kontrollen für wirkungsvoll. Sie wurden vorerst bis Mitte September verlängert.
2: Zum Auftakt seiner Spanienreise ist Papst Leo XIV. In Madrid vom spanischen Königspaar empfangen worden. In einer ersten Rede dankte der Pontifex Spanien außerdem für die Einhaltung des Völkerrechts und des Multilateralismus. In den nächsten Tagen wird Leo noch nach Barcelona und auf die Kanarischen Inseln reisen. 100 Meter in 9,98 Sekunden. Das hat der Hamburger Sprinter Owen Unser bei der Sparkassengala in Regensburg geschafft und hat damit den bisherigen deutschen Rekord, der ebenfalls von ihm stammt, um eine Hundertstelsekunde unterboten.
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1: Vorsicht auf der A7 Ulm Richtung Füssen-Reute. Zwischen Füssen und Grenztunnel Füssen steht ein defekter PKW. Wir haben nur einen Blitzer vorliegen, in der Isegrimstraße in Augsburg. Gute und sichere Fahrt.
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0: Es ist 1 Uhr und 24 Minuten. 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
1: Die Nacht ist bei uns in Bayerisch-Schwaben und im Allgäu meist noch dicht bewölkt. Am Morgen lockert es nur zögerlich auf. Bis zum Mittag und Nachmittag zeigt sich dann häufiger die Sonne. Dazu ist es angenehm warm mit rund 21 bis 23 Grad. Im Allgäu teils etwas darunter. Der Radio Schwaben 3-Tage-Trend. Morgen ist es erst freundlich, später ziehen dichtere Wolken auf und am Abend sind einzelne Schauer und Gewitter möglich. Davor stehen 25 bis 27 Grad auf dem Thermometer. Am Dienstag gibt es einen wechselhaften Tag mit Regen, im Allgäu auch gewitterig. Zur Wochenmitte ist es eher trüb und kühler, stellenweise fällt noch etwas Regen. Im Moment in Friedberg 17 Grad und bedeckt, in Kaufbeuren 16 Grad sowie in Weißenhorn 16 Grad und bedeckt.
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1: Radio Schwaben wünscht euch weiterhin gute Fahrt. Im Moment läuft der Verkehr ohne Störungen und Blitzer.
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1: Zum Start in diese Nacht ist es bei uns meist noch dicht bewölkt. Gegen Morgen lockert es stellenweise auf. Tagsüber zeigt sich mehr und mehr die Sonne. Am Mittag und Nachmittag ist es zwischen Nordschwaben und dem Allgäu freundlich und angenehm warm. Nur im Allgäu sind vereinzelt noch kurze Schauer möglich. Der Radio Schwaben 3-Tage-Trend. Morgen gibt es teils Nebelfelder. Später wird es freundlich und sehr warm mit 25 bis 27 Grad. Am Abend ziehen erste Schauer und Gewitter auf. Am Dienstag folgt verbreitet unbeständiges Wetter mit Regen. Im Allgäu kann es auch gewittrig werden. Dazu wird es deutlich kühler. Im weiteren Wochenverlauf bleibt es wechselhaft und frisch, mit Höchstwerten zwischen 14 und 18 Grad. Die aktuellen Wetterwerte. In Dasing 16 Grad bei bedecktem Himmel. In Bad Wörishofen 16 Grad und trocken. In Nersingen 17 Grad.
0: Es ist 1 Uhr und 55 Minuten. 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
2: Ich bin Joshua Heise. Die deutsche Fußballnationalmannschaft hat die Generalprobe für die WM in Nordamerika überstanden. 2:1 hieß es am Ende gegen Mitgastgeber USA im heißen Soldier Field von Chicago. Getroffen haben Kai Havertz und Leroy Sané, der für den verletzten Lennart Kahl eingesprungen ist. Richtig los geht die WM für die DFB-Elf am 14. Juni gegen Curaçao. Wir schaffen das. Dieser Satz hat die Ära Merkel geprägt. Heute hat ihn auch ihr Nachfolger Kanzler Merz gesagt. Auf dem CDU-Landesparteitag in Mecklenburg-Vorpommern wollte er damit zeigen, er ist zuversichtlich, was die anstehenden Sozialreformen angeht. Mehr dazu von Ursula Winkler.
3: Kanzler Merz zeigt sich überzeugt, die Koalition hat die Kraft für die notwendigen Reformen, trotz aller Unterschiede. Er sei sich sicher, dass Deutschland in relativ kurzer Zeit ganz anders aussehen könne. Die Koalition plant bis zum Sommer ein Riesenreformpaket zu Steuern, Arbeitsmarkt, Rente und Bürokratieabbau. Bei der Umsetzung gibt es aber noch Meinungsverschiedenheiten.
2: Verteidigungsminister Pistorius ist zufrieden mit dem gestrigen Tag der Bundeswehr. Allein bis zum Nachmittag wurden nach seinen Worten insgesamt 307.000 Besucherinnen und Besucher an den 10 geöffneten Truppenstandorten gezählt. Ein Plus von 70.000 im Vergleich zum Vorjahr. Die Bundeswehr wollte mit der Aktion auch für neue Soldaten werben. Papst Leo XIV. Hat bei seiner Spanienreise rund 500.000 Jugendliche aufgerufen, Hoffnungsträger gegen Krieg und Lüge zu sein. Bei der Jugendvigilie in Madrid sagte er, sie seien Funke einer neuen Menschheit. Außerdem hat der Vatikan angekündigt, dass der Papst auch Missbrauchsopfer treffen wird. In Nürnberg geht heute das Festival Rock im Park zu Ende. Die Sanitäterinnen und Sanitäter hatten bisher gut zu tun. Über 900 Menschen wurden schon behandelt, hauptsächlich wegen Schürfwunden, Verstauchungen oder allergischen Reaktionen. Eine Besucherin hatte aus Versehen den Verschluss von einer Getränkedose verschluckt. Sie wurde ins Krankenhaus gebracht.
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1: Radio Schwaben wünscht euch weiterhin gute Fahrt. Im Moment läuft der Verkehr ohne Störungen und Blitzer. 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